0: Bundesverbandes der Verbraucherzentralen POP hat dem Redaktionsnetzwerk Deutschland gesagt, Schutzmaßnahmen wie Zeitlimits, nächtliche Sperren oder deaktivierte Benachrichtigungen könnten auch hier junge Menschen schützen. 9 Tage vor der Landtagswahl in Sachsen-Anhalt führt die AfD in Umfragen mit über 40%. Auch deshalb könnte die Regierungsbildung danach schwierig werden. Jetzt betont die Linke noch einmal, sie könne sich eine Zusammenarbeit mit der in Umfragen zweitplatzierten CDU vorstellen. Der linken Fraktionschef im Bundestag Pellmann hat der Rheinischen Post gesagt, ein Modell wie in Thüringen oder Sachsen wäre denkbar. Dort arbeitet die Linke jeweils projektbezogen mit einer CDU-geführten Minderheitsregierung zusammen. Nach der verheerenden Sturzflut im Grenzgebiet zwischen Nepal und Tibet gibt es immer mehr Todesmeldungen, mittlerweile fast 400. Die Behörden und Einsatzkräfte gehen jedoch von vielen weiteren Todesopfern unter den Schlammmassen aus. Auf beiden Seiten gibt es nämlich eine hohe Zahl an Vermissten, über 1400. 8 Vermisste sollen laut unbestätigten Berichten Deutsche sein. Ein neuer europäischer Wettersatellit ist ins All gestartet. Am späten Abend hob er an Bord eine Ariane 6 Rakete vom Weltraumbahnhof in Französisch-Guayana ab. Gemeinsam mit weiteren Satelliten soll er unter anderem Warnungen vor Stürmen und Sturzfluten verbessern und bei der Überwachung aktiver Waldbrände helfen. Nach mehr als 6 Jahrzehnten hat ein schmelzender Gletscher in Österreich die Ausrüstung eines bayerischen Ex-Bergsportlers zutage gebracht. Der Fund eines Bergsteigers jetzt auf fast 3000 Metern Höhe führte die Ermittler zu dem Überlebenden eines Alpinunfalls aus dem Jahr 1963. Wie die Polizei mitteilte, reiste die Familie des heute 86-Jährigen diese Woche nach Tirol, um die gefundenen Gegenstände abzuholen. Ein Rucksack samt Eispickel, Kamera und einer Pfeife.
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1: Mit Gregor Jose Moser. Bis zur Landtagswahl in Sachsen-Anhalt sind es nur noch wenige Tage. Die AfD liegt in Umfragen weit vorn. Der Zentralrat der Juden hat deshalb mit deutlichen Worten vor der Partei gewarnt, die in Sachsen-Anhalt gesichert rechtsextrem ist. AfD-Politiker wie Spitzenkandidat Ulrich Siegmund seien erklärte Gegner der offenen Gesellschaft, sagte Zentralratspräsident Schuster dem Redaktionsnetzwerk Deutschland. Die demokratischen Parteien wiederum seien gefordert, Sorgen und Nöte der Menschen ernst zu nehmen. Hausarzt oder Fachärztin, wohin zuerst? Hausarzt, sagt die Bundesärztekammer. Wer dies nicht tue, solle einen Nachteil spüren, forderte Ärztekammerpräsident Reinhardt in der Funke Mediengruppe. Hintergrund ist ein Gesetzesvorhaben von Union und SPD zur sogenannten Primärversorgung, wobei der Hausarzt eben als erste Anlaufstelle dient. Damit sollen Wartezeiten verkürzt werden. Der Absturz einer Germanwings-Maschine in den Alpen mit 150 Toten ist auch nach mehr als 10 Jahren juristisch noch nicht abgeschlossen. Vor Gericht wird heute in Braunschweig in einem neuen Verfahren um zusätzlichen Schadenersatz gestritten. Mehr von Thomas Bremser.
2: Der Co-Pilot hat die Maschine damals bewusst zum Absturz gebracht. Zu diesem Ergebnis kommen die offiziellen Untersuchungen. Ein Arzt hatte 2 Wochen vorher eine mögliche Psychose festgestellt. Die Lufthansa zahlte den Hinterbliebenen mehrere 10.000 Euro. Einige fordern noch Geld vom Staat. Denn der ist verantwortlich für die flugmedizinischen Untersuchungen der Crew. Die hätte der Co-Pilot gar nicht bestehen dürfen, sagen die Kläger.
1: Früh aufstehen lohnt sich. 2 Wochen nach der Sonnenfinsternis ist heute Morgen am Himmel eine partielle Mondfinsternis zu beobachten. Ab 4.33 Uhr wird sich der Mond zu mehr als 90% verdunkeln, weil er in den Kernschatten der Erde eintritt. Erst letztes Jahr hatte US-Präsident Trump wegen eines Streits mit Mexiko den Golf von Mexiko in Golf von Amerika umbenennen lassen, zumindest für den amtlichen Gebrauch in den USA. Im Handelsstreit mit Kanada wiederholt er dieses Prinzip nun. Er hat per Dekret angeordnet, den Ontario-See in Lake America umzubenennen.
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5: Mit Gregor Jose Moser. Ein Blick zum Himmel kann sich lohnen, denn jetzt am Morgen ist eine partielle Mondfinsternis zu beobachten. Ab 4.33 Uhr wird sich der Mond zu mehr als 90% verdunkeln, weil er in den Kernschatten der Erde eintritt. Enden wird das Phänomen kurz vor 8 Uhr, also ohne uns, weil da die Sonne schon auf und der Mond untergegangen ist. 9 Tage vor der Landtagswahl in Sachsen-Anhalt führt die AfD in Umfragen mit über 40%. Auch deshalb könnte die Regierungsbildung danach schwierig werden. Jetzt betont die Linke noch einmal, sie könne sich eine Zusammenarbeit mit der in Umfragen zweitplatzierten CDU vorstellen. Der linken Fraktionschef im Bundestag Pellmann hat der Rheinischen Post gesagt, ein Modell wie in Thüringen oder Sachsen wäre denkbar. Dort arbeitet die Linke jeweils projektbezogen mit einer CDU-geführten Minderheitsregierung zusammen. Er soll Warnungen vor Stürmen und Sturzfluten verbessern und bei der Überwachung aktiver Waldbrände helfen. Dafür ist ein neuer europäischer Wettersatellit ins All gestartet. An Bord einer Ariane 6 Rakete hob der Satellit am späten Abend vom europäischen Weltraumbahnhof in Kourou in Französisch-Guayana ab. Der Wettersatellit erstellt deutlich häufige Aufnahmen, und zwar alle 2,5 Minuten, und die sind auch genauer. In Münster beenden heute die Fraktionsvorsitzenden von Union und SPD ihre zweitägige Klausurtagung. Unter anderem geht es um die Debatte über das Ende der abschlagsfreien Rente nach 45 Beitragsjahren. Hier seien Übergangsfristen und eine Schutzrente für Härtefälle möglich, hatte gestern SPD-Fraktionschef Miersch erklärt. Die Ligaphase in der Fußball-Champions League ist ausgelost. Jedes Team bestreitet ja 8 Spiele. Der FC Bayern trifft in der neuen Saison unter anderem auf Arsenal und Manchester United. Borussia Dortmund bekommt es etwa mit Inter Mailand und Arsenal zu tun. RB Leipzig mit Real Madrid und Manchester City. Der VfB Stuttgart trifft zum Beispiel auf Inter Mailand und Atletico Madrid.
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1: Und jetzt ganz frisch die aktuelle von Olivia Rodrigo, Drop Dead.
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1: Und jetzt die aktuelle von The Bowser, Magnetic.
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0: Und jetzt ganz frisch die aktuelle von Cat's Eye.

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14: Aktuell 19 Grad in Allach, 17 Grad bei euch in Germering im Landkreis Fürstenfeldbruck. Erst nochmal richtig schön heute, viel Sonne bis zu 28 Grad. Am Nachmittag dann mehr Wolken und die Gewittergefahr steigt. Es kann teilweise kräftig krachen, wir halten euch natürlich auf dem Laufenden. Am Wochenende wird es richtig schön, oft sonnig und ruhig bis zu 27 Grad.
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16: Mit Gregor Jose Moser. Guten Morgen. Das frühe Aufstehen lohnt sich heute besonders. Zwei Wochen nach der partiellen Sonnen ist jetzt eine partielle Mondfinsternis am Himmel zu sehen. Seit etwa 4.30 Uhr sind mehr als 90% des Mondes verdunkelt, weil er in den Kernschatten der Erde eingetreten ist. Die maximale Verdunkelung wird gegen 6.12 Uhr erreicht. Mehr als 11 Jahre nach dem Absturz einer Germanwings-Maschine beginnt heute ein neuer Schmerzensgeldprozess. Dem Landgericht Braunschweig zufolge fordern 30 Hinterbliebene von der Bundesrepublik Deutschland jeweils bis zu 110.000 Euro. Sie sind davon überzeugt, dass nicht ausreichend überwacht worden war, ob der Co-Pilot psychisch flugtauglich war. Bis zur Landtagswahl in Sachsen-Anhalt sind es nur noch wenige Tage. Die AfD liegt in Umfragen weit vorn. Der Zentralrat der Juden hat deshalb mit deutlichen Worten vor der Partei gewarnt, die in Sachsen-Anhalt gesichert rechtsextrem ist. AfD-Politiker wie Spitzenkandidat Ulrich Siegmund seien erklärte Gegner der offenen Gesellschaft, sagte Zentralratspräsident Schuster dem Redaktionsnetzwerk Deutschland. Nach mehr als 6 Jahrzehnten hat ein schmelzender Gletscher in Österreich die Ausrüstung eines bayerischen Ex-Bergsportlers zutage gebracht. Der Fund eines Bergsteigers jetzt auf fast 3000 Metern Höhe führte die Ermittler zu dem Überlebenden eines Alpinunfalls aus dem Jahr 1963. Wie die Polizei mitteilte, reiste die Familie des heute 86-Jährigen diese Woche nach Tirol, um die gefundenen Gegenstände abzuholen, einen Rucksack samt Eispickel, Kamera und einer Pfeife. Endlich rollt in der Fußball-Bundesliga wieder der Ball. In der Münchner Allianz Arena eröffnen heute Abend der FC Bayern und der VfB Stuttgart die 64. Bundesliga-Saison. Thomas Thonfeld berichtet.
17: Mit 16 Punkten Vorsprung sicherten sich die Bayern in der letzten Saison den Titel. Und die große Frage ist natürlich, kann sie ein Team stoppen und die Liga zumindest ganz oben etwas spannender machen? Vize Dortmund, der sich gut verstärkt hat, Leipzig oder vielleicht auch der erste Gegner der Bayern aus Stuttgart? 14 Auftaktspiele in Serie haben die Münchner nicht verloren bei 12 Siegen.
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13: Guten Morgen, Zeichen die Autos. Besser ankommen mit dem besten Stau- und Blitzerservice für München. Und das sieht gut aus zum Start in den Gute-Laune-Freitag. Die Straßen sind frei.
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13: Der neueste in Wolfratshausen in der äußeren Beuerberger Straße. Gute Fahrt.
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13: Guten Morgen.
14: Morgen.
13: Wir haben es euch ja gestern früh angekündigt. Trotzdem waren wir überrascht, was da vor Ort abging.
14: Es geht um die lange Warteschlange vom Nockherberg. Es gab ja mal wieder ein München-Kontingent, also Wiesentische nur für Münchner.
13: Ja, und was die Leute alles dabei hatten und wie lang der Erste in der Schlange insgesamt gewartet hat, das hört ihr gleich.

0: Wer da zufällig dran vorbeigelaufen ist, der hat wahrscheinlich gedacht, er steht irgendwie mitten auf dem Campingplatz von einem Festival.
1: Das ist echt crazy.
0: Guten Morgen.
1: Morgen, hi.
0: Die Mike T Show auf Gong 96.3 am Freitag mit Chris und Nathalie. Mike ist am Montag dann wieder da. Ja, am Nockherberg wurden am Nachmittag die letzten Tische aus dem München-Kontingent verteilt fürs Schottenhammelzelt. Das sind ja extra Wiesentische nur für Münchner.
1: Und es gab natürlich wieder eine lange Schlange. Wir haben vor Ort mal nachgefragt, wie lange die Leute schon anstehen. Und hört mal, der Erste, der in der Schlange stand, ist einfach direkt aus dem Club, aus der Milchbar zum Nockherberg gekommen.
2: Also ich bin aus dem Mixwoch gekommen und ich stehe schon jetzt mindestens seit knapp 18 Stunden hier an, keine Minute geschlafen.
3: Also wir sind um 10:30 abends gestern gekommen, sprich jetzt seit 17 Stunden. Ne?
4: Seit 9. Wow. Wir dachten, wir sind früh dran mit den 7 Stunden vorher, aber irgendwie war es gar nicht so.
0: Ja, 9, 17, 18 Stunden, brutal. Und klar, wer so lange ansteht, der braucht auch das passende Equipment.
5: Um mir die Zeit zu vertreiben, habe ich sehr ambitioniert sehr viel Wolle mitgenommen, um zu häkeln.
6: Wir haben Campingstühle dabei, Kaffee, Schirme, Decken. Wir haben Spiele dabei.
5: Also ich habe Shishas gesehen, Schachbretter habe ich gesehen.
1: Ja, unglaublich. Manche hatten auch ihren Laptop dabei und haben in der Schlange einfach Homeoffice gemacht.
0: Ja, und das alles nur für einen Wiesentisch. Ein Video von der Schlange gibt's auf unserer Insta-Seite.
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0: Und jetzt die aktuelle von Temper City, Self-Aware.

0: Guten Morgen.
1: Guten Morgen.
0: 17 Minuten nach 5 ist es und jetzt haben wir alle Event-Highlights für euch.
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1: Tipp 1 für alle, die schon Lust auf Wiesenfeeling haben, der Trachtensonntag an der Bar am See im Englischen Garten. Bayerische Musik unter freiem Himmel, kühle Drinks und Schmankerl, Dresscode, Dirndl und Lederhosen, Sonntag 12 bis 23 Uhr.
0: Ja, Tipp 2, in Erding, da steht wieder das größte Volksfest der Stadt an, das Herbstfest. Mit zwei großen Festzelten, mit Live-Musik und Biergarten, Fahrgeschäften und Buden, ab heute auf dem Volksfestplatz.
1: Und Tipp 3, Wein und Beats, die Menzinger Rooftop Party. Hoch oben über der Stadt gibt's ausgewählte Weine, dazu DJ-Sound und jede Menge Summer-Vibes. Morgen auf der Dachterrasse vom Hotel The Fleck in Moosach. Los geht's morgen um 13 Uhr, Tickets gibt's noch online.
0: Und noch mehr Tipps für euer Wochenende dann morgen ab 6 hier bei uns im Radio.
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18: Aktuell 19 Grad und gerade ein Himmelsphänomen. Um 6.12 Uhr wird der Mond fast vollständig bedeckt sein. Wir können gerade eine partielle Mondfinsternis beobachten. Er wird gerade mehr und mehr verdunkelt. Man hat fast überall wunderbare Sicht auf den Mond, fast keine Wolke am Himmel. Also schaut mal nach oben. Erstmal dann später richtig schön, dann übernimmt erstmal die Sonne bis zu 28 Grad. Am Nachmittag dann mehr Wolken und die Gewittergefahr steigt. Das kann teilweise kräftig krachen. Wir halten euch natürlich auf dem Laufenden. Das Wochenende wird toll, oft sonnig und bis zu 27 Grad.
1: Am Abend wurde ein neuer europäischer Satellit ins All geschossen. Was der kann und warum es für uns alle gut ist, hört ihr gleich.
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19: Mit Gregor Jose Moser. 9 Tage vor der Landtagswahl in Sachsen-Anhalt führt die AfD in Umfragen mit über 40%. Auch deshalb könnte die Regierungsbildung danach schwierig werden. Jetzt betont die Linke noch einmal, sie könne sich eine Zusammenarbeit mit der in Umfragen zweitplatzierten CDU vorstellen. Der linken Fraktionschef im Bundestag Pellmann hat der Rheinischen Post gesagt, ein Modell wie in Thüringen oder Sachsen wäre denkbar. Dort arbeitet die Linke jeweils projektbezogen mit einer CDU-geführten Minderheitsregierung zusammen. Er soll Warnungen vor Stürmen und Sturzfluten verbessern und bei der Überwachung aktiver Waldbrände helfen. Dafür ist ein neuer europäischer Wettersatellit ins All gestartet. An Bord einer Ariane 6-Rakete hob der Satellit am späten Abend vom europäischen Weltraumbahnhof in Kourou in Französisch-Guayana ab. Der Wettersatellit erstellt deutlich häufige Aufnahmen, und zwar alle 2,5 Minuten, und die sind auch genauer. Die Ligaphase in der Fußball-Champions League ist ausgelost. Jedes Team bestreitet ja 8 Spiele. Der FC Bayern trifft in der neuen Saison unter anderem auf Arsenal und Manchester United. Borussia Dortmund bekommt es etwa mit Inter Mailand und Arsenal zu tun. RB Leipzig mit Real Madrid und Manchester City. Der VfB Stuttgart trifft zum Beispiel auf Inter Mailand und Atletico Madrid.
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20: Guten Morgen, sollten die Autos besser ankommen mit dem besten Stau- und Blitzerservice auf GOM 96.3. Im Moment alles frei.
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20: In Sendling in der Implerstraße stehen sie und in Wolfratshausen in der äußeren Beuerberger Straße. Gute Fahrt.
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20: Guten Morgen.
18: Morgen.
20: Am Freitag. Schön, dass ihr mit uns Richtung Wochenende startet. Und gleich gibt's was zum Kopfschütteln.
18: Geht mal wieder um die Zuckersteuer. Nachdem ja auch Getränke ohne Zucker versteuert werden sollten und dann doch wieder nicht, gibt's jetzt die nächste super Idee aus der Politik.
20: Yes, alles dazu gleich. Vorher Shakira und Burna Boy mit Die Die.

0: Abends, genau 5.40 Uhr. Guten Morgen.
1: Morgen.
0: Hier sind Nathalie und Chris für Morning mit Mike. Ja, und das Thema, das lässt uns diese Woche einfach nicht los.
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0: Es gibt nämlich schon wieder Neuigkeiten mit der Zuckersteuer.
1: Vor ein paar Tagen sind ja schon erste Pläne durchgesickert. Und laut einem neuen Bericht könnte die Bundesregierung auch planen, Wassereis und Slush-Eis zu besteuern.
0: Ja, Finanzminister Klingbeil hat aber schon klargestellt, Slush-Eis Zero ist nicht betroffen.
1: Ja, Gott sei Dank.
0: Dann spannend für alle Pendler. Es gibt ein neues Ranking der unpünktlichsten Züge bei der Deutschen Bahn.
1: Ja, Platz 1 geht an den Eurocity Express von Lindau nach München. 85% aller Fahrten waren im letzten Jahr verspätet.
0: Ja, und wenn der Zug dann doch mal pünktlich war, waren die Fahrgäste zu spät, weil keiner damit gerechnet hat. Und dann, ihr habt es in den Nachrichten gehört, geht heute die Bundesliga wieder los.
1: Ja, und da gibt's Good News. Diese Saison werden so viele Spiele im Free-TV gezeigt wie nie zuvor. RTL hat ja vor kurzem Sky gekauft und könnte deshalb bis zu 11 Spiele zeigen.
0: Und nochmal Good News, nach dem WM-Sommer, die Trinkpausen, die sind auch wieder Geschichte.
1: Ja.

0: Am Wochenende verwandelt sich unser Münchner Olympiapark wieder in ein ganz großes Festival. Guten Morgen.
1: Guten Morgen.
0: Die Mike T-Show am Freitag für Mike. Heute nochmal mit Chris und Nathalie. Ja, morgen geht das Superblumen los. Und neben den ganzen Megakonzerten gibt es jetzt am Wochenende die Experience Days. Festival-Feeling mit verschiedenen Bühnen, Performances wie Tanz, Akrobatik, Walking Acts und auch spannende Talks.
1: Ja, ich liebe das. Und das Highlight sind natürlich die ganzen Stars, die zu uns nach München kommen und da auftreten. Wir von Gong 96.3 begrüßen zum Beispiel ihn hier in der schönsten Stadt der Welt. Der britische Popstar Louis Capaldi.
0: Ja, ich sehe schon vor mir, wie alle im Olympiapark ihre Handytaschen anhaben werden, wenn er singt.
1: Ja, safe bei der gefühlvollen Stimme.
0: Und auch Popqueen Sarah Larsson ist mit am Start.
1: Song. Das Superblumen geht von morgen bis Mittwoch. Es gibt noch Tickets ab 80 Euro oder bei uns jetzt einfach for free. Wenn ihr welche wollt, schickt uns eine WhatsApp-Sprachnachricht an 089-4x38.
0: Ja, und er hier, er kommt auch zum Superblumen. US-Singer und Songwriter Zomba. Hier ist er jetzt mit Undressed im Gong 96.3 Hitsommer.

0: Schöner Sound von Nelly zum Wachwerden am Freitag. Just a Dream, Mega 2000er. Hier auf Gong 96.3.
1: Ja, und jetzt spulen wir 16 Jahre vor ins Hier und Jetzt mit der nächsten gefühlvollen Nummer.
2: So Easy to Fall in Love von Olivia Dean.
3: Ja, das ist cool.
2: Da finde ich, hat zum Beispiel auch sehr Sommerhit-Potenzial.
3: Ja, also ich finde Olivia Dean generell eigentlich sehr entspannt, auch für den Sommer. Ich weiß nicht, gibt ein bisschen Englischer Garten-Vibes.
2: Ganz toller Song.
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8: Aktuell 19 Grad und gerade können wir ein Himmelsphänomen live beobachten. Eine fast totale Mondfinsternis. Könnt ihr mit bloßem Auge sehen, Höhepunkt 6.12 Uhr. Dann werden 93% des Vollmondes verdunkelt sein. Später übernimmt dann die Sonne. Davon gibt es viel heute bis zu 28 Grad. Am Nachmittag mehr Wolken, dann steigt die Gewittergefahr. Wir halten euch auf dem Laufenden. Und am Wochenende wird es schön sonnig bis zu 27 Grad.
7: Tausende Münchner werden heute Abend für gut anderthalb Stunden nur ganz schwer erreichbar sein. Wieso? Hört ihr jetzt.
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10: Um 6 Uhr mit Nicolas Pinkernell. Guten Morgen. U6 und A9 werden heute wieder voll sein. Die Fußball-Bundesliga startet. Gong 96.3 München-Reporterin Julia Kafka hier in der Allianz Arena.
11: Ja genau, und dort warten Flutlicht, volle Hütte und endlich wieder Bundesliga in München. Der FC Bayern eröffnet heute Abend die neue Saison. Zu Gast in der Münchner Arena ist der VfB Stuttgart. Um 8:30 geht's los. Für die Bayern beginnt damit die Mission Titelverteidigung. Allerdings ohne Musiala. Der muss wegen seiner 2 Zusammenbrüche noch pausieren.
10: Außerdem wurde am Abend die Champions League Gruppenphase ausgelost. Der FC Bayern spielt unter anderem zu Hause gegen Arsenal London und auswärts gegen Atletico Madrid. Waldbrände oder Naturkatastrophen gibt es immer häufiger. Ein neuer Satellit soll jetzt bei der Warnung davor helfen. Er ist am späten Abend in Richtung All gestartet und liefert deutlich detailliertere Aufnahmen als seine Vorgänger. Dadurch werden die Vorhersagen von etwa vulkanischen Aschewolken, Waldbränden oder auch Sturzfluten verbessert. Zeitlimits, nächtliche Sperren oder deaktivierte Benachrichtigungen. Diese Social-Media-Regeln soll es auch hier bei uns geben. Das fordern zumindest Verbraucherschützer jetzt. Hintergrund ist der Prozess gegen Meta. Der Facebook-Mutterkonzern hatte einen Vergleich geschlossen, der diese Regeln für Kinder und Jugendliche vorschreibt.
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12: Mitten in einer Baustelle steht hier in der Herzogstraße ein Auto. Zwischen aufgerissenem Gehweg und Absperrungen wurde einfach um den Wagen herumgebaut. Die Stadtwerke haben aufs Abschleppen verzichtet. So sehr störe das Auto bei den Bauarbeiten nicht. Aus Schwabing, Felix Köckel, Gong 96.3.
10: Immer aktuell informiert. Das waren die Nachrichten um 6 Uhr.
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7: Guten Morgen, Zeichen, die Autos besser ankommen mit dem besten Stau- und Blitzer-Service für München. Und das sieht gut aus, ihr habt Freifahrt.
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7: Ludwigsfeld, Dachauer Straße auswärts und in Unterschleißheim stehen sie in der Edisonstraße. Gute Fahrt.

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1: Guten Morgen.
2: Morgen.
1: Jetzt am Wochenende steigen wieder viele coole Feste.
2: Und für Familien mit Kids steigt auch was Cooles. Und das Beste mit uns kommt dir da for free rein.
1: Die besten Tipps für Wochenende, die hört ihr hier in 5 Minuten.

0: 9 Minuten nach 6. Guten Morgen.
1: Guten Morgen.
0: Es ist Freitag, Leute, und wir checken jetzt mal, was am Wochenende alles so geht.
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3: Und jetzt die besten Wochenendtipps für München und die Region.
1: Ja, Tipp 1, das Westparkfest. Freut euch auf ein buntes Programm mit Live-Musik, Open-Air-Kino, Foodtrucks, Feuershow, Ausstellungen und ein Kinderprogramm heute bis Sonntag.
0: Tipp 2, das Schlemmerfest in Diesen am Ammersee. Auf dem Festplatz warten das ganze Wochenende Foodtrucks mit Spezialitäten aus aller Welt, dazu coole Drinks und Musik.
1: Und Tipp 3, eine Pferdeshow für Kids von 3 bis 10. Im Showpalast München könnt ihr ab morgen Peppino und der Regenbogenkristall erleben. 45 Minuten Abenteuer rund um Mut, Freundschaft und Fantasie mit echten Pferden, Musik und Szenen zum Mitmachen.
0: Ja, und wenn ihr Lust habt, dann schenken wir euch Tickets. Einfach jetzt anrufen 089 4x38 und morgen ab 6 gibt's dann noch mehr Input für eure Wochenendplanung hier bei uns im Radio.
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2: Die Eis. Ja, höre ich super gerne. Die Musik ist eine coole Mischung.
0: Und jetzt die aktuelle von Nico Santos. 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

0: So, jetzt schicken wir wieder jemanden von euch zum Entspannen ins Wellenbad mit Palmen und Sauna.
1: Ja, ihr müsst nur rangehen und die richtige Antwort geben.
0: Schauen wir, wo wir rauskommen. Ja, hallo, Peiska ist mein Name. Ich hätte eine ganz kurze Frage an Sie. Hätten Sie kurz Zeit für eine kurze Frage?
2: Ganz kurz, ja. Wer ist denn da überhaupt?
0: Entschuldigung. Peiska ist mein Name. Und meine Frage wäre, welchen Radiosender Sie hören?
2: Gong 96.3.
1: Das ist toll.
0: Gut geantwortet. Hier sind Nathalie und Chris von Gong 96.3.
3: Ach so, hallo.
0: Wer ist denn dran und woher?
3: Linnea Müller aus Neuried bei München.
1: Und warum hörst du uns denn so gerne?
3: Ach, weil es bei euch immer die besten München-Tipps gibt und ihr einfach die beste Musik habt. Da kommt immer gute Laune auf.
1: Toll, das freut uns
0: wunderbar.
1: Sehr.
0: Vielen, vielen Dank, liebe Linnea. Und als Dankeschön, dass du uns immer hörst, schenken wir dir jetzt einfach mal 2 Tickets für die Therme Erding inklusive Vitaloase.
3: Oh, sehr cool. Vielen lieben Dank. Dankeschön.
1: Und wie ich im Hintergrund gehört habe, bist du junge Mama?
3: Nee, ich bin Nanny.
0: Ach, cool. Dann kannst du so eine Auszeit bestimmt gebrauchen.
3: Ja, auf jeden Fall, genau.
1: Ja, cool. Dann nimmst du eine Freundin mit oder Freund oder Mann, wie auch immer. Und dann könnt ihr die Vitalquellen unter freiem Himmel genießen in einem superschönen neuen Gartenbereich und es euch mal richtig gut gehen lassen.
3: Oh, super, vielen Dank, da freue ich mich sehr.

0: 5:30. Guten Morgen.
1: Morgen, hi.
0: 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Und falls der ein oder andere von euch gerade auf Wohnungssuche ist, wir hätten da was für den, ich sag mal, eher großen Geldbeutel.
1: Da schießt München mal wieder den Vogel ab. Im Glockenbach, da steht die höchstgelegene Wohnung zum Verkauf. 212 Quadratmeter für, Achtung, 8,9 Millionen Euro. Da bekommt man immerhin auch ein 170.

0: 15 Quadratmeter großen Wohn-, Ess- und Küchenbereich mit raumhohen Fenstern in drei Himmelsrichtungen und spektakulärem Blick auf die Stadt.
1: Ja, krass. Also selbst wenn man im Lotto gewinnt, deckt das maximal die Maklerkosten.

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1: Kurz vor 6:30.
0: Mit der Karwendelbergbahn in Pertisau. 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
11: Ja, nach der Mondfinsternis übernimmt jetzt die Sonne gleich Sonnenaufgang. Und davon gibt es erstmal viel bis zu 28 Grad dazu in der Spitze. Am Nachmittag dann immer mehr Wolken und die Gewittergefahr steigt. Es kann teilweise kräftig krachen. Wir halten euch natürlich auf dem Laufenden. Am Wochenende wird es richtig schön, oft sonnig und ruhig, bis zu 27 Grad.
1: Noch längere Wartezeiten beim Facharzt. Wem das laut Bundesärztekammer drohen soll, hört ihr gleich.
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1: Um 6:30 mit Nicolas Pinkanell, guten Morgen. Die Trikots liegen draußen, die Snacks stehen bereit. Heute startet die neue Bundesliga-Saison. Den Auftakt macht der FC Bayern hier in München gegen Stuttgart. Los geht's um 20.30 Uhr. Die Fans im Stadion sind dazu aufgerufen, alle in Rot zu kommen. Die Fraktionsführungen von Union und SPD beenden heute ihre Klausurtagung. Dabei geht es um den Fahrplan der nächsten Monate. Im Mittelpunkt steht unter anderem die Änderung am Rentensystem. Geplant ist etwa ein Aus der Rente nach 45 Beitragsjahren. Wer direkt zum Facharzt geht, ohne zuvor beim Hausarzt gewesen zu sein, soll länger auf einen Termin warten müssen. Das fordert die Bundesärztekammer. Am Ende könne aber auch die Frage nach finanziellen Strafen stehen.
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1: Der Landkreis Erding entwickelt aktuell ein eigenes Hitzeschutzkonzept an Schulen und im Klinikum. Am Gymnasium Dorfen läuft auch schon ein Test. Dort sorgen Hopfenpflanzen an der Fassade im Sommer für natürlichen Schatten. Noch mehr Infos aus München und der Region gibt's um 7 Uhr von unseren München-Reportern.
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1: Guten Morgen zu euch, die Autos besser ankommen mit dem besten Stau- und Blitzer-Service auf Gong 96.3 und dann sind wir schnell durch, alles frei.
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1: In Sendling in der Implerstraße auswärts und in Wolfratshausen in der äußeren Beuerberger Straße. Gute Fahrt.
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1: Guten Morgen.
11: Morgen.
1: Am Freitag. Schön, dass ihr mit uns Richtung Wochenende startet. Und gleich gibt's was zum Kopfschütteln.
11: Es geht mal wieder um die Zuckersteuer. Nachdem ja auch Getränke ohne Zucker versteuert werden sollten und dann doch wieder nicht, gibt's jetzt die nächste super Idee aus der Politik.
1: Yes, alles dazu gleich. Davor entspannter Sound von Tame Impala.

0: Guten Morgen.
1: Morgen, hey.
0: 6.39 Uhr. Hier sind Nathalie und Chris für Morning Man Mike. Ja, und das Thema, das lässt uns diese Woche einfach nicht mehr los.
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0: Gibt nämlich schon wieder Neuigkeiten bei der Zuckersteuer.
1: Ja, vor ein paar Tagen sind ja schon erste Pläne durchgesickert. Man denkt sich so, was machen die eigentlich? Sitzen jeden Tag und denken sich, okay, worauf denn jetzt noch ein paar Steuern? Mhm. Laut einem Bericht könnte die Bundesregierung auch planen, Wassereis und Slush-Eis zu besteuern.
0: Ja, Wahnsinn. Finanzminister Klingbeil hat aber schon klargestellt, Slush-Eis Zero ist nicht betroffen.
1: Ja, Gott sei Dank.
0: So, dann spannend für alle Pendler. Es gibt ein neues Ranking der unpünktlichsten Züge bei der Deutschen Bahn.
1: Platz 1 geht an den Eurocity Express von Lindau nach München. 85% aller Fahrten waren im letzten Jahr verspätet.
0: Und wenn der Zug dann doch mal pünktlich war, waren die Fahrgäste zu spät, weil keiner damit gerechnet hat. Und Dani, habt ihr in den Nachrichten gehört, geht heute die Bundesliga wieder los.
1: Ja, da gibt's Good News. Diese Saison werden so viele Spiele im Free-TV gezeigt wie nie zuvor. RTL hat ja vor kurzem Sky gekauft und könnte deshalb bis zu 11 Spiele zeigen.
0: Ja, und nochmal Good News nach dem WM-Sommer. Die Trinkpausen, die sind auch wieder Geschichte.

0: Ja, Leute, das hier ist definitiv der kurioseste Rettungseinsatz der Woche.
1: Ja, unsere Münchner Feuerwehr nennt ihn offiziell Köpfchen steckt im Töpfchen.
0: Guten Morgen.
1: Hallihallo.
0: Die Mike Tierschoff Gong 96.3 am Freitag mit Chris und Nathalie. Mike ist dann am Montag wieder da. Ja, unsere Münchner Feuerwehr wurde von einer Familie nach Mosach gerufen. Brandoberinspektor Peter Lossinger.
2: Kurz nach 6 kam der Alarm rein. Eben von besorgten Eltern, wo das Kind beim Spielen ins Klodeckel vor seinem Töpfchen reingekrabbelt ist. Haben alles probiert. Mit dem Bolzenschneider hat der Papa schon versucht, das irgendwie aufzuzwicken. Hat alles nichts geholfen, musste die Feuerwehr kommen und konnten mit dem Sägeblatt von der handelsüblichen Säge, die wir so mitführen, dann den Sitz so aufschneiden und damit ganz vorsichtig dann den Sitz da vom Kopf wieder runter basteln.
1: Wahnsinn. Gott sei Dank jetzt unsere Münchner Feuerwehr. Dankeschön.
0: Ja, absolut, danke. Und trotz der ganzen Aufregung geht es dem zweijährigen Mädchen gut. Und diesen Abend wird sie in doppelter Hinsicht nicht mehr so schnell vergessen.
2: Das Mädel war super tapfer und natürlich ist das natürlich ja, super spannend, wenn da die Feuerwehr im Haus ist. Aber die war super tapfer, da hat sie überhaupt nichts gefehlt. Jetzt geht's wieder alle gut, genau.
0: Sehr gut. Ein Glück.
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0: Was dieser Typ aktuell macht, das hat vor ihm noch keiner getan. Wird so schnell bestimmt auch nicht.
1: Nee, er spielt nämlich gerade 30 Konzerte hintereinander im legendären Madison Square Garden in New York. Alle ausverkauft.
0: Ja, und hier in München und der Region sorgt er jetzt für einen chilligen Start in den Freitag. Superstar und Rekordhalter Harry Styles, American Girls. Das Beste von heute im Gong 96.3 Hitsommer.

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18: 18 Grad messen wir in Trudering, 16 bei euch in Sauerlach im Landkreis München. Erstmal noch viel Sonne heute, haben nur so Wolken bis zu 28 Grad. Am Nachmittag steigt dann die Gewittergefahr in der schwülen Luft. Es kann teilweise kräftig krachen. Wir halten euch natürlich hier auf dem Laufenden. Am Wochenende dann richtig schön ruhig, oft sonnig und bis zu 27 Grad.
17: Ein Feuerwerk ohne viel Krach, sowas gibt's wirklich. Und wo es in der Region in Zukunft häufiger zum Einsatz kommt, hört ihr gleich von den München-Reportern.
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19: Um 7 Uhr mit Nicolas Pinkernell. Guten Morgen. Viele Münchner denken sich heute: Endlich. Die neue Bundesliga-Saison startet. Gong 96.3 München-Reporterin Julia Kafka, und zwar hier in der Allianz Arena.
20: Ja, die Sommerpause ist vorbei und ab heute zählt's wieder für den FC Bayern. Ab 8:30 empfangen die Münchner den VfB Stuttgart zum Bundesliga-Auftakt. Die Bayern starten als Titelverteidiger. Verzichten müssen sie allerdings auf Musiala. Der Nationalspieler fällt nach seinen Zusammenbrüchen noch aus.
19: Außerdem wurde am Abend die Ligaphase der Champions League ausgelost. Die Kracher-Duelle für unsere Münchner sind gegen Arsenal und Atletico Madrid. In Zukunft können wir noch schneller und genauer vor Unwettern gewarnt werden. Dazu ist am Abend ein neuer Satellit ins All gestartet. Oben angekommen erstellt er alle 2,5 Minuten Fotos. Dadurch entstehen genauere Vorhersagen für Hagel, Sturzfluten oder auch Waldbrände. Der Wiesenaufbau ist in vollem Gange. Das beliebte Fahrgeschäft Teufelsrad musste allerdings seit letztem Jahr nachbessern. Seit 80 Jahren begrüßen 4 Pappmaché-Frauen die Besucher. Laut Stadt waren 3 von ihnen allerdings zu freizügig angezogen. Die Betreiberin hat deswegen nachgebessert. Die Figuren haben etwa neue Blusen oder lange Unterhosen bekommen.
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21: Feuerwerk hier am Starnberger See soll künftig mehr leuchten als knallen. Die Stadt will bei Veranstaltungen nur noch sogenannte Silent-Feuerwerke einsetzen. Die sind deutlich leiser als herkömmliche. Außerdem sollen die Feuerwerke besser koordiniert und vorher angekündigt werden. Aus Starnberg, Max Eckert, Gong 96.3.
19: Immer aktuell informiert. Das waren die Nachrichten um 7 Uhr.
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17: Guten Morgen zu euch in die Autos. Besser ankommen mit dem besten Stau- und Blitzer-Service für München. Und das schaut gut aus. Freifahrt.
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17: In der Bad Schachener Straße auswärts stehen sie in Berg am Leim. Und im Landkreis Fürstenfeldbruck in Grafrath in der Mauerner Straße. Gute Fahrt.
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17: Guten Morgen.
18: Guten Morgen.
17: Ihr habt es gerade in den Nachrichten gehört. Heute Abend geht sie endlich los, die neue Fußball-Bundesliga-Saison.
18: Yes. Und wir schicken euch in die Allianz Arena zum Eröffnungsspiel FC Bayern gegen Stuttgart.
17: Schnell noch anmelden auf radiogong.de und vielleicht hören wir uns schon gleich. Davor gibt's Alex Warren ganz entspannt mit der aktuellen Fever Dream.

0: glaube, ich übertreibe nicht, wenn ich jetzt sage, für viele hier in München und der Region hat das Leben ab heute wieder einen Sinn.
1: Ja, und anders gesagt, endlich geht die Fußball-Bundesliga wieder los. Ja,
0: guten Morgen.
1: Servus, hi.
0: Die Mike T-Show auf Gong 96.3 am Freitag. Heute nochmal für Mike mit Chris und Nathalie. Und mit uns seid ihr heute Abend live dabei in der Allianz Arena beim Eröffnungsspiel FC Bayern gegen VfB Stuttgart. Ist ja das Duell Deutscher Meister gegen den Vorjahresvierten. Und Felix aus Haidhausen, du willst unbedingt hin, weil du ein riesen Bayern-Fan bist, gell?
2: Ja, absolut. Bayern-Fan seit meiner Kindheit und ich trage es in mir, sag ich mal. Wurde mir in die Wiege gelegt und dementsprechend großer Bayern-Fan
1: natürlich. Okay, ja. Liegt in den Genen und das heißt, du bist auch heiß auf die neue Saison.
2: Ja, absolut. Es kann wieder losgehen von meiner Seite.
0: Ich glaube, dann sind wir uns auch einig, dass die Bayern dieses Jahr wieder Meister werden, oder?
2: Dafür kein Weg dran vorbei, glaube ich. Die Meisterschaft kommt wieder.
0: Oder dass wir eigentlich sogar das Triple holen.
2: Ja, das wäre jetzt mal der größte Wunsch auf jeden Fall. Nachdem es ja letztes Jahr leider nicht geklappt hat, aber wir sind guter Dinge.
0: Sehr gut. Und Felix, da haben wir, glaube ich, richtig gute Nachrichten. 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
2: Was? 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Geil! 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Oh, krass!
0: Danke. Sehr, sehr gerne. 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

0: Guten Morgen.
1: Morgen.
0: Gleich 17 Minuten nach 7 und jetzt haben wir wieder alle Event-Highlights für euch.
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1: Yes, Tipp 1 für alle, die schon das Dorfiesen-Feeling haben. Der Trachtensonntag an der Bar am See im Englischen Garten. Bayerische Musik unter freiem Himmel, kühle Drinks, Schmankerl, Dresscode, Dirndl und Lederhosen. Sonntag, 12 bis 23 Uhr.
0: Ja, Tipp 2, in Erding steht wieder das größte Volksfest der Stadt an, das Herbstfest. Mit zwei großen Festzelten, mit Live-Musik, dazu Biergarten, Fahrgeschäfte und Buden. Ab heute auf dem Volksfestplatz.
1: Und Tipp 3, Wein und Beats, die Menzinger Rooftop Party. Hoch oben über der Stadt gibt's ausgewählte Weine, dazu DJ-Sound und jede Menge Summer Vibes. Morgen auf der Dachterrasse vom Hotel The Fleck in Mosach. Los geht's um 13 Uhr. Tickets gibt's noch online.
0: Ja, sehr cool. Und noch mehr Tipps für euer Wochenende gibt's dann morgen ab 6 Uhr hier auf GONG 96.3.

0: Guten Morgen.
1: Morgen.
0: Hier ist Gong 96.3 am Freitag. Und falls ihr am Wochenende in der City unterwegs seid, vielleicht entdeckt ihr da auf dem Fußboden Fußspuren.
1: Ja, wegen der ganzen Bauarbeiten rund um den Hauptbahnhof bringt das Baureferat gerade gelbe Fußspuren auf grauem Hintergrund und mit der Aufschrift City als eine Art Leitsystem vom Hauptbahnhof über die Arnulf-, Bayer- und Schützenstraße in die Innenstadt an.
0: Ja, damit auch wirklich jeder weiß, wo es lang geht. Denn bei unseren Baustellen hier in München hilft auch kein Google Maps mehr.
1: Völlig verwirrt.

0: Hallo?
1: Hallo, Kössler mein Name. Wir machen eine kleine Umfrage. Ich hätte eine kurze Frage. Darf ich stören?
0: Ja.
1: Und zwar, welchen Radiosender hören Sie denn?
0: Ich höre Radio Gong. 96.3.
1: Das ist aber sehr schön, weil hier ist die Laura von Gong 96.3. Hallo.
0: Hi, Laura.
1: Wen habe ich denn dran?
0: Die Julia aus Giesing.
1: Du, Julia, wir freuen uns total, dass du uns hörst. 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
19: Wir messen aktuell 19 Grad in Milbertshofen, 17 bei euch in Oberhaching im Landkreis München. Heute erst viel Sonne, wenige harmlose Wolken bis 28 Grad. Sehr schwül, deshalb am Nachmittag teils kräftige Gewitter möglich. Wir halten euch auf dem Laufenden. Am Wochenende wird es schön ruhig, oft sonnig bei bis zu 27 Grad.
5: Der Hitzeschutz war ja eins der größten Themen im Sommer. Wo jetzt ernst gemacht wird, hört ihr gleich.
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5: Um 7:30 mit Nicolas Pinkanell, guten Morgen. Viele Münchner sind heute Abend nur schwer erreichbar. Die Fußball-Bundesliga startet wieder. Der FC Bayern öffnet die Saison hier in München gegen Stuttgart. A9 und U6 werden also wieder voll. Die aktive Fanszene ruft alle Fans im Stadion auf, in Rot zu kommen. Lange Wartezeiten auf einen Facharzttermin sind Alltag. Jetzt sollen sie noch länger werden, zumindest für die, die nicht vorher zum Hausarzt gehen. Das fordert die Bundesärztekammer. Wer sich nicht an die Regeln halte, solle einen Nachteil spüren. Der gescheiterte Plan, die WM an Investoren zu verkaufen, landet jetzt wohl vor Gericht. Der Europäische Verband UEFA bereitet ein Strafverfahren gegen FIFA-Chef Infantino vor. Der Vorwurf: kriminelle Misswirtschaft. Die UEFA fordert jetzt die Herausgabe von Unterlagen zu dem Vorhaben.
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5: Der Landkreis Erding entwickelt aktuell ein Hitzeschutzkonzept an Schulen und im Klinikum. Am Gymnasium Dorfen läuft auch schon ein Test. Dort sorgen Hopfenpflanzen an der Fassade im Sommer für natürlichen Schatten. Noch mehr Infos aus München und der Region gibt's um 8 Uhr von unseren München-Reportern.
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21: Guten Morgen, solchen die Autos besser ankommen mit dem besten Stau- und Blitzer-Service auf GONG 96.3 und das schaut gut aus, ihr habt Freifahrt.
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21: In Pasing in der Pippinger Straße einwärts und in Aschheim in der Kepler Straße. Gute Fahrt.
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21: Guten Morgen.
19: Morgen, hi.
21: Happy Friday. Rein geht's in den für viele letzten Arbeitstag der Woche mit einer brandneuen Nummer in unserer Shit-Parade.
19: Ja, ich sag nur ein bisschen trashig und ganz viel 2000er-Vibes. Die Nummer, die geht auf jeden Fall ab.
21: Wir hören rein in 5 Minuten. Vorher gibt's Michi Schulte mit ganz, ganz großen Gefühlen. Hier ist 5 a.m. You love me.

0: Für den Fall, dass der ein oder andere von euch jetzt um 7.39 Uhr noch nicht so zu 100% wach ist, das ändern wir jetzt.
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0: Ja, Family-Influencerin Lisa Walser habt ihr gestern mit ihrer Hochzeitsballade hochkant rausgeschmissen.
2: Ja, und da haben wir uns überlegt, wir bleiben einfach bei Influencern. Musikalisch gibt's jetzt aber das absolute Kontrastprogramm.
0: Ja, was sagt ihr zur ganz neuen Nummer von Social-Media-Star Dagi B? Das Ding heißt Bikinis. 089-4x38 anrufen oder WhatsApp schicken für Hit oder Shit. Wir sind gespannt. 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

0: Freitag haben München und die Region auch Bock auf die Nummer, Nathalie.
1: Naja, nicht alle. Einen Schritt gibt's von Serkan, einen Hint von Caro und Sabrina schreibt, auf jeden Fall besser mal als die Nummer davor. Ich würde sagen, zählen wir auch als Hit, oder?
0: Ja, ja, das können wir machen. Und wer ist jetzt dran? Hallo, guten Morgen.
2: Hallo, hier ist die Pauline aus Solln.
0: Hallo Pauline, was sagst du, Hit oder Shit?
2: Ich finde es einen totalen Hit. So, okay. Es gibt mir voll die 2000er, weil es finde ich richtig gut.
1: Na dann.
0: 3-1, tipptopp. Dann gibt's also ab Montag bei Morning Man Mike, wenn er zurück aus dem Urlaub ist, die Nummer auch wieder. Dagi B mit...

0: Am Wochenende verwandelt sich unser Münchner Olympiapark wieder in ein großes Festival. Guten Morgen.
1: Guten Morgen, hi.
0: Die MacTi-Show am Freitag für Mike, heute nochmal mit Chris und Nathalie. Morgen geht nämlich das Superblumen los. Und neben den ganzen Megakonzerten gibt es jetzt am Wochenende die Experience Days. Festival-Feeling mit verschiedenen Bühnen, Performances wie Tanz, Akrobatik, Walking Acts und auch spannende Talks.
1: Ja, und das Highlight sind natürlich die ganzen Stars, die zu uns nach München kommen und da auftreten. Wir von Gong 96.3 begrüßen zum Beispiel diese Band hier in der schönsten Stadt der Welt. Yes, die britische Indie-Rock-Band Bastille.
0: Ja, die werden ordentlich Stimmung machen, genauso wie er hier. Sunny Boy Nico Santos.
1: 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Es gibt noch Tickets ab 80 Euro. Oder bei uns einfach for free. 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
0: Ja, und auch dieser Mega-DJ und Producer ist mit am Start. Hier ist Kygo mit Save My Love im Gong 96.3 Hitsommer.

0: Guten Morgen.
1: Morgen, hi.
0: Rein geht's in den Gute-Laune-Freitag. Die Woche, die haben wir ja fast schon gewuppt. Ja,
1: und mit der Nummer gibt's jetzt nochmal ganz viel Energie für den viele letzten Arbeitstag der Woche.
0: Ja, hier sind The Bowser mit der aktuellen Magnetic.

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15: Aktuell 20 Grad in Allach, 18 Grad bei euch in Germering im Landkreis Fürstenfeldbruck. Ihr merkt es seit gestern, die Luft immer schwüler zum Schneiden schon fast. Erstmal noch viel Sonne, wenige harmlose Wolken bis zu 28 Grad, später mehr Wolken und die Gewittergefahr steigt. Es kann dann teilweise kräftig krachen, wir halten euch auf dem Laufenden. Am Wochenende wird es richtig schön, oft sonnig und bis zu 27 Grad.
14: Tausende Münchner werden heute Abend für gut anderthalb Stunden schwer erreichbar sein. Wieso? Hört ihr jetzt.
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14: Um 8 Uhr mit Nicolas Pinkanell. Guten Morgen. U6 und A9 werden heute wieder voll sein. Die Fußball-Bundesliga startet. Gong 96.3 München-Reporterin Julia Kafka hier in der Allianz Arena.
17: Ja genau, und dort warten Flutlicht, volle Hütte und endlich wieder Bundesliga in München. Der FC Bayern eröffnet heute Abend die neue Saison. Zu Gast in der Münchner Arena ist der VfB Stuttgart. Um 8:30 geht's los. Für die Bayern beginnt damit die Mission Titelverteidigung. Allerdings ohne Musiala. Der muss wegen seiner zwei Zusammenbrüche noch pausieren.
14: Außerdem wurde am Abend die Champions League Gruppenphase ausgelost. Der FC Bayern spielt unter anderem zu Hause gegen Arsenal London und auswärts gegen Atletico Madrid. Waldbrände oder Naturkatastrophen gibt es immer häufiger. Ein neuer Satellit soll jetzt bei der Warnung davor helfen. Er ist am späten Abend in Richtung All gestartet und liefert deutlich detailliertere Aufnahmen als seine Vorgänger. Dadurch werden die Vorhersagen von etwa vulkanischen Aschewolken, Waldbränden oder auch Sturzfluten verbessert. Zeitlimits, nächtliche Sperren oder deaktivierte Benachrichtigungen. Diese Social-Media-Regeln soll es auch hier bei uns geben, das fordern zumindest Verbraucherschützer. Hintergrund ist der Prozess gegen Meta. Der Facebook-Mutterkonzern hatte einen Vergleich geschlossen, der diese Regeln für Kinder und Jugendliche vorschreibt.
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18: Mitten in einer Baustelle steht hier in der Herzogstraße ein Auto. Zwischen aufgerissenem Gehweg und Absperrungen wurde einfach um den Wagen herumgebaut. Die Stadtwerke haben aufs Abschleppen verzichtet. So sehr störe das Auto bei den Bauarbeiten nicht. Aus Schwabing, Felix Köckel, Gong 96.3.
14: Immer aktuell informiert. Das waren die Nachrichten um 8 Uhr.
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14: Guten Morgen zu euch in die Autos. Besser ankommen mit dem besten Stau- und Blitzer-Service für München. Im Moment sieht's gut aus, ihr habt Freifahrt.
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14: In Sendling stehen sie in der Implerstraße auswärts. Und dann ist noch jemand am Telefon. Hallo.
19: Guten Morgen. Hier ist der Bernd. Blitzer für dich aus der A96. München Richtung Lindau. Bei der Ausfahrt Wörth hier. Blitzeranhänger.
14: Danke, Bernd. Dir und euch allen anderen eine gute Fahrt.
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14: Guten Morgen.
15: Guten Morgen.
14: Wir haben es euch ja angekündigt. Trotzdem waren wir überrascht, was da vor Ort alles so abging.
15: Es ging um die lange Warteschlange vom Nockherberg. Es gab mal wieder ein München-Kontingent, also Wiesentische nur für Münchner.
14: Ja, was die Leute da alles dabei hatten und wie lang der Erste in der Schlange insgesamt gewartet hat. Krass. Das ist unfassbar.
15: Krasse Nummer, ja.
14: Ihr hört's gleich.
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0: Ja, wer da zufällig dran vorbeigelaufen ist, hat wahrscheinlich gedacht, er steht mitten auf dem Campingplatz von irgendeinem Festival oder so.
1: Das ist wirklich crazy.
0: Ja, guten Morgen.
1: Hi.
0: Die Mike T-Show auf Gong 96.3 am Freitag mit Chris und Nathalie. Mike ist dann am Montag wieder da. Ja, am Nockerberg, da wurden am Nachmittag die letzten Tische aus dem München-Kontingent vergeben fürs Schottenhammelzelt. Das sind ja extra Wiesentische nur für Münchner.
1: Ja, und es gab wieder eine lange Schlange. Wir haben vor Ort mal nachgefragt, wie lange die Leute schon anstehen. Und hört mal, der Erste in der Schlange, der ist einfach direkt aus dem Club, aus der Milchbar zum Nockerberg gekommen.
2: Also ich bin aus dem Mixwoch gekommen und ich stehe schon mindestens seit knapp 18 Stunden hier an, keine Minute geschlafen.
3: Also wir sind um 10:30 abends gestern gekommen, sprich jetzt seit 17 Stunden. Ne?
4: Seit 9. Wir dachten, wir sind früh dran mit den 7 Stunden vorher, aber irgendwie war es gar nicht so.
1: Wow.
0: 7, 17, 18 Stunden, das ist brutal. Und klar, wer so lange ansteht, der braucht auch das passende Equipment.
5: Um mir die Zeit zu vertreiben, habe ich sehr ambitioniert sehr viel Wolle mitgenommen, um zu häkeln.
6: Wir haben Campingstühle dabei, Kaffeeschirme, Decken, wir haben Spiele dabei.
5: Also ich habe Shishas gesehen, Schachbretter habe ich gesehen.
1: Vorbereitung ist alles, ne?
0: Ja.
1: Manche hatten auch ihren Laptop dabei und haben in der Schlange einfach Homeoffice gemacht.
0: Und das alles nur, um am Ende auf der Wiesn 15 Euro für die Mastbier zu zahlen. Naja.
1: Das ist halt unsere Wiesn.
0: So ist es halt, ne? Ein Video von der Schlange gibt's auf unserer Insta-Seite.
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0: Guten Morgen.
1: Morgen, hi.
0: Gleich 17 Minuten nach 8. Wir freuen uns gemeinsam mit euch aufs Wochenende.
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3: Und jetzt die besten Wochenendtipps für München und die Region.
1: Ja, Tipp 1, das Westparkfest. Freut euch auf ein buntes Programm mit Live-Musik, Open-Air-Kino, Foodtrucks, Feuershow, Ausstellungen und einem Kinderprogramm heute bis Sonntag.
0: Tipp 2, Schlemmerfest in Gießen am Ammersee. Auf dem Festplatz warten das ganze Wochenende Foodtrucks mit Spezialitäten aus aller Welt, dazu coole Drinks und Musik.
1: Und Tipp 3, eine Pferdeshow für Kids von 3 bis 10. Im Showpalast München könnt ihr ab morgen Peppino und der Regenbogenkristall erleben. 45 Minuten Abenteuer rund um Mut, Freundschaft und Fantasie mit echten Pferden, Musik und Szenen zum Mitmachen.
0: Ja, sehr cool. 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Einfach jetzt anrufen. 089 4x die 38. Und morgen früh ab 6 gibt's dann noch mehr Input für eure Wochenendplanung hier auf Gong 96.3.

0: Guten Morgen.
1: Hallo, guten Morgen.
0: Hier ist Gong 96.3 um 8.24 Uhr. Hey, und falls der ein oder andere von euch vielleicht gerade auf Wohnungssuche ist, wir hätten da was für den, ich sag mal, eher großen Geldbeutel.
1: Ja, da schießt München mal wieder den Vogel ab. Im Glockenbach, da steht die höchstgelegene Wohnung zum Verkauf. 212 Quadratmeter für, Achtung, 8,9 Millionen Euro. Dafür bekommt man immerhin einen 117 Quadratmeter großen Wohn-, Ess- und Küchenbereich mit raumhohen Fenstern in drei Himmelsrichtungen, also einem spektakulären Blick auf die Stadt.
0: Ja, krass. Selbst wenn man im Lotto gewinnt, deckt das höchstens die Maklerkosten.
1: Ja, höchstens.

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14: Wir messen aktuell 20 Grad schon bei euch in Hadernenberg. Im Landkreis Starnberg sind es 18 Grad. Bis zu 28 gibt es heute in der Spitze erstmal viel Sonne, Mix mit harmlosen Wolken. Am Nachmittag dann immer mehr Wolken und die Gewittergefahr steigt in der schwülen Luft. Wir halten euch natürlich auf dem Laufenden. Am Wochenende wird es schön ruhig, oft sonnig bei bis zu 27 Grad.
4: Noch längere Wartezeiten beim Facharzt. Wem das laut Bundesärztekammer drohen soll, hört ihr gleich.
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15: Um 8:30 mit Nicolas Pinkanel. Guten Morgen. Die Trikots liegen draußen, die Snacks stehen bereit. Heute startet die neue Bundesliga-Saison. Den Auftakt macht der FC Bayern hier in München gegen Stuttgart. Los geht's um 20.30 Uhr. Die Fans im Stadion sind dazu aufgerufen, alle in Rot zu kommen. Die Fraktionsführungen von Union und SPD beenden heute ihre Klausurtagung. Dabei geht es um den Fahrplan der nächsten Monate. Im Mittelpunkt steht unter anderem die Änderung am Rentensystem. Geplant ist etwa ein Aus der Rente nach 45 Beitragsjahren. Wer direkt zum Facharzt geht, ohne zuvor beim Hausarzt gewesen zu sein, soll länger auf einen Termin warten müssen. Das fordert die Bundesärztekammer. Am Ende könne aber auch die Frage nach finanziellen Strafen stehen.
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15: Der Landkreis Erding entwickelt aktuell ein Hitzeschutzkonzept an Schulen und im Klinikum. Am Gymnasium Dorfen läuft auch schon ein Test. Dort sorgen Hopfenpflanzen an der Fassade im Sommer für natürlichen Schatten. Noch mehr Infos aus München und der Region gibt es um 9 Uhr von unseren München-Reportern.
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4: Guten Morgen, zeichnen die Autos besser ankommen mit dem besten Stau- und Blitzerservice auf Gong 96.3. Und so haben wir das gern am Gute-Laune-Freitag. Alles frei.
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4: In Berg am Laim, Bad Schachener Straße auswärts und im Landkreis Fürstenfeldbruck. In Grafrath, in der Mauerner Straße. Gute Fahrt.
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4: Guten Morgen.
14: Hallihallo.
4: Schön, dass ihr mit uns in den Freitag startet. Und da haben wir für euch jede Menge Lieblingshits.
14: Yes, Temper City gleich mit dabei. Felix Jehn und auch Lily Allen.
4: Ja, und los geht's jetzt mit Teddy Swims. Richtig schön soulig. Hier ist seine aktuelle Mr. Know-It-All.

0: Heute Abend ist es endlich wieder soweit.
1: Ja, tausende Münchnerinnen und Münchner haben seit Wochen auf diesen Tag hingefiebert. Ja,
0: stimmt. Einige gehen sogar so weit und sagen, endlich hat das Leben wieder einen Sinn.
1: Ja, und der Partner sagt, endlich sind sie wieder verräumt.
0: Ja, los geht's heute wieder mit der Bundesliga.
1: Yes.
0: Damit guten Morgen.
1: Guten Morgen, hi.
0: Die Mike T-Show auf Gong 96.3 am Freitag. Für Mike heute nochmal mit Chris und Nathalie. Am Abend steigt das Eröffnungsspiel der FC Bayern gegen den VfB Stuttgart. Und ihr könnt live mit dabei sein in der Allianz Arena.
1: 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Und das hat auch Felix aus Heidhausen gemacht. Er ist riesen Bayern-Fan und ist schon ziemlich hyped auf die neue Saison.
2: Absolut. Es kann wieder losgehen von meiner Seite.
0: Ich glaube, dann sind wir uns auch einig, dass die Bayern dieses Jahr wieder Meister werden, oder?
2: Dafür kein Weg dran vorbei, glaube ich. Die Meisterschaft kommt wieder.
0: Oder dass wir eigentlich sogar das Triple holen.
2: Ja, das wäre jetzt mal der größte Wunsch auf jeden Fall. Nachdem es ja letztes Jahr leider nicht geklappt hat, aber wir sind guter Dinge.
0: Sehr gut. 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

0: gute Laune-Beats von Lily Allen, Not Fair, Mega 2000 am Gong, 96.3 Hitsommer. Guten Morgen.
1: Morgen.
0: München und Region starten in den Freitag, jetzt mit frischem und super chilligem Sound.
1: Falls ihr gerade auf dem Weg in die Arbeit seid, nehmt euch vielleicht noch mal einen kleinen Moment zum Durchatmen, Kraft tanken und richtig genießen.
0: Hier sind Tempest City mit der aktuellen Self-Aware.

0: Happy Friday, hier ist Gong 96.3 und damit es bei der Arbeit gleich ganz smooth läuft mit euren To-Dos, hat Kollegin Laura Köstler die perfekte Playlist. Guten Morgen.
1: Guten Morgen, unter anderem mit Olivia Dean, Kelly Clarkson, Three Doors Down und auch ihm hier.
2: Why don't you stay?
1: Morgen Abend begrüßen wir ihn im Olympiapark beim Superblumenfestival und gleich hört ihr ihn mit seinem frischen Hit Why Don't You Stay? Das Beste von heute, dazu coole 2000er, gibt's alles gleich im Gong 96.3 Hit Sommer.
0: Also dann viel Spaß mit Laura und von mir schon mal schönes Wochenende.
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1: Das Gong 96.3 München-Wetter kompakt. Guten Morgen. 20 Grad haben wir im Hofgarten in der Altstadt. 19 in Gelting im Kreis Bad Tölz, Wolfratshausen. Erstmal schaut es alles schön aus mit Sonne und 27 Grad. Ab dem Nachmittag können sich aber teils heftige Gewitter mit Hagel- und Sturmböen bilden. Wir sagen euch dann sofort Bescheid. Und das Wochenende wird richtig schön mit Sonne und 26 Grad. Ein Feuerwerk ohne Krach. Wo es das häufiger geben soll, hört ihr gleich von unserem München-Reporter an.
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0: Um 9 Uhr mit Nicolas Pinkanell. Guten Morgen. Viele Münchner denken sich heute, endlich, die neue Bundesliga-Saison startet. Gong 96.3 München-Reporterin Julia Kafka und zwar hier in der Allianz Arena.
15: Ja, die Sommerpause ist vorbei und ab heute zählt's wieder für den FC Bayern. Ab 8:30 empfangen die Münchner den VfB Stuttgart zum Bundesliga-Auftakt. Die Bayern starten als Titelverteidiger. Verzichten müssen sie allerdings auf Musiala. Der Nationalspieler fällt nach seinen Zusammenbrüchen noch aus.
0: Außerdem wurde am Abend die Ligaphase der Champions League ausgelost. Die Kracherduelle für unsere Münchner sind gegen Arsenal und Atletico Madrid. In Zukunft können wir noch schneller und genauer vor Unwettern gewarnt werden. Dazu ist am Abend ein neuer Satellit ins All gestartet. Oben angekommen erstellt er alle 2,5 Minuten Fotos. Dadurch entstehen genauere Vorhersagen für Hagel, Sturzfluten oder auch Waldbrände. Der Wiesenaufbau ist in vollem Gange. Das beliebte Fahrgeschäft Teufelsrad musste allerdings seit letztem Jahr nachbessern. Seit 80 Jahren begrüßen 4 Pappmaché-Frauen die Besucher. Laut Stadt waren 3 von ihnen allerdings zu freizügig angezogen. Die Betreiberin hat deswegen nachgebessert. Die Figuren haben etwa neue Blusen oder lange Unterhosen bekommen.
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16: Feuerwerk hier am Starnberger See soll künftig mehr leuchten als knallen. Die Stadt will bei Veranstaltungen nur noch sogenannte Silent-Feuerwerke einsetzen. Die sind deutlich leiser als herkömmliche. Außerdem sollen die Feuerwerke besser koordiniert und vorher angekündigt werden. Aus Starnberg, Max Eckert, Gong 96.3.
0: 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Das waren die Nachrichten um 9 Uhr.
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1: Guten Morgen, liebe Autofahrer. Besser ankommen mit dem besten Stau- und Blitzerservice für München. Alles sehr entspannt. Ihr habt freie Fahrt.
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1: Da war in Sending die Schäftladenstraße, wenn ihr auswärts fahrt. Und in Wolfratshausen wird auf der äußeren Beuerberger Straße geblitzt. Eine gute Fahrt.
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1: Ich wünsche euch einen tollen Start in den Lieblingsarbeitstag der Woche und den lassen wir super entspannt angehen mit dem aktuellen Hit von Olivia Dean, So Easy to Fall in Love. Und gleich hört ihr, was am Wochenende so alles geht bei uns in München. Guten Morgen. 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

0: So ein schöner und relaxter 2000er für euren Arbeitsvormittag. Kelly Clarkson und Because of You. So, ihr habt noch keinen Plan fürs Wochenende? Kein Problem.
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0: Tipp 1, Wein und Beats, die Menzinger Rooftop Party. Morgen ab 13 Uhr schlürft ihr da ausgewählte leckere Weine auf der Dachterrasse vom Hotel The Flag in Moosach mit coolem DJ-Sound und dann auch einem Hammerblick direkt auf den Sonnenuntergang. Tickets gibt's online. Tipp 2, in Rosenheim startet morgen das berühmte Herbstfest. Um 11 Uhr zieht der Prachteinzug los, ab 12 wird O-Zapft. Und auch bei uns in der Stadt gibt's Volksfest und Wiesenfeeling. Tipp 3 ist der Trachtensonntag in der Bar am Seehaus im Englischen Garten. Gibt bayerische Musik und Drinks. Los geht's ab 12. Dresscode natürlich Dirndl und Lederhosen. Und noch mehr Tipps für euer Sommerwochenende gibt's morgen ab 6 Uhr hier auf Gong 96.

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1: Und jetzt die aktuelle von Nico Santos. Why don't you stay?
2: Why don't you stay?
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8: 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Wetter kompakt mit 21 Grad am Aumeister in Freimann, 21 auch in Hebertshausen im Kreis Dachau. Momentan ein schöner Sommertag mit Sonnenschein und bis zu 27 Grad, aber die Luft ist schwül und deshalb können am Nachmittag teils heftige Gewitter durchziehen. Haben wir die ganze Zeit im Blick für euch. Das Wochenende wird dann entspannt sommerlich mit Sonne und 26 Grad.
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8: Besser ankommen mit dem besten Stau- und Blitzer-Service auf Gong 96.3. Das schaut alles sehr gut aus, ihr habt freie Fahrt.
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8: Sendling die Radl-Kofer-Straße auswärts und im Kreis Ebersberg wird in Grub auf der Senator-Gerauer-Straße geblitzt. Und wenn ihr auch noch irgendwas für uns habt, 089 4x die 38 geht natürlich auch per WhatsApp. Vielen Dank und gute Fahrt.
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0: Justin Bastille. Mit ihrem Riesenhit Pompeii hier im Gong 96.3 Hitsommer. Wer einen Termin beim Facharzt will, muss oft sehr, sehr lange warten. Und für einige von uns sollen die Wartezeiten noch länger werden, fordert zumindest der Ärztepräsident. Warum und wen das konkret betrifft, hört ihr gleich um 10 bei uns in den Nachrichten. Und jetzt weiter mit einem neuen Hit in Münchens besten Musikmix. Er ist der DJ-Gott und sie seit fast 30 Jahren eine der erfolgreichsten Sängerinnen der Welt. Also die Kombi konnte ja nur gut werden. David Guetta und Jennifer Lopez. Hier ist Save Me Tonight. Save me tonight. You can save me tonight. Save me tonight.
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10: Das Gong 96.3 München Wetter. Kompakt 22 Grad haben wir an der Münchner Freiheit. 22 auch im Pfaffing im Kreis Fürstenfeldbruck. 27 werden es. Dazu gibt es Sonne und ein paar Wolken. Aber es kommen heute auch noch einzelne, teils kräftige Gewitter. Ab dem Nachmittag kann es losgehen. Wir halten euch dann natürlich auf dem Laufenden. Und das Wochenende wird dann schön sonnig bei 26 Grad. Noch drei Wochen bis zur Wiesn. Und warum es jetzt eine Sexismusdebatte gibt, hört ihr gleich.
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12: Um 10 Uhr mit Nicolas Pinkanel. Grüß Gott. Jeder von uns hat im Schnitt knapp 10-mal im Jahr Kontakt mit einem Arzt. Damit gehören wir zur europaweiten Spitze. Der Ärztepräsident Reinhardt will das ändern. Er fordert Strafen für alle, die direkt zum Facharzt gehen, ohne zuvor beim Hausarzt gewesen zu sein. Unter anderem sollen diejenigen noch länger auf einen Termin warten. Bundesgesundheitsminister Linnemann will einen Gesetzentwurf zur sogenannten Primärversorgung vorlegen. 3 Wochen vor dem Wiesnstart entbrennt aktuell eine Sexismusdebatte. Die Betreiberin des Teufelsrads hat bei 3 von 4 Frauen Figuren am Eingang nachbessern müssen, weil sie der Stadt zuvor zu freizügig waren. Der Ausschnitt sei zu tief und der Rock zu kurz, hieß es. Die Puppen haben deswegen weiße Blusen und lange Unterhosen bekommen. Der Tag heute ist bei vielen rot im Kalender markiert. Der FC Bayern eröffnet die neue Bundesliga-Saison gegen Stuttgart. Es ist das 25. offizielle Eröffnungsspiel. Verloren hat der amtierende deutsche Meister noch keins. Gute Zeichen also für unsere Münchner. Anpfiff in der Allianz Arena ist um 20.30 Uhr. Unsere Gong 96.3 Sportreporter berichten live.
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10: Gebrannte Mandeln, Festbier und jede Menge Fahrgeschäfte. Das gibt's hier in Erding die nächsten 10 Tage beim Herbstfest. Neu ist unter anderem der Bayern Tower, ein 90 Meter hohes Kettenkarussell. Der Bierpreis bleibt dagegen gleich wie im letzten Jahr. Die Maß kostet 12,40 Euro. Aus Erding, Alexandra Goreiska, Gong 96.3.
12: 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Das waren die Nachrichten um 10 Uhr.
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10: Besser ankommen mit dem besten Stau- und Blitzerservice für München. Das geht fix, ihr habt freie Fahrt.
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10: Obermenzing, die Verdi-Straße, wenn ihr einwärts fahrt. Und im Kreis Starnberg in Gauting auf der Bahnhofstraße. Gute Fahrt.
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10: Servus. So, die Woche ist fast geschafft und dazu gibt's für jemanden von euch noch ein kleines Goodie zum Start ins Wochenende. Ich sag mal so, behaltet in den nächsten Minuten euer Telefon im Blick. Vielleicht klingelt's ja gleich. Hier ist erstmal der aktuelle Hit von Alex Warren. Fever Dream für alle bei der Arbeit.

0: Omi und Cheerleader im Gong 96.3 Hits am Sommer. Und bei irgendjemandem in München und der Region könnte der Start ins Wochenende gleich spontan ein Upgrade bekommen.
1: Hallo, wenn Sie Ihren Namen und den Grund Ihres Anrufs hinterlassen, sehe ich nach, ob diese Person verfügbar ist.
0: Ich habe eine Rückfrage.
1: Danke, bleibe in der Leitung. Steinbonn?
0: Hallo, guten Tag, Kössler hier. Wir machen eine kleine Umfrage und ich hätte eine ganz kurze Frage.
2: Ja, ganz, ganz schnell.
0: Ganz, ganz schnell. Welchen Radiosender hören Sie?
2: Radio Gong.
0: Das ist super, hier ist nämlich die Laura von Gong 96.3. Hi!
2: Hi, grüß dich!
0: Wer ist denn dran?
2: Die Evelina aus
0: Evelina, hi! Ich bin froh, dass das geklappt hat, weil als Dankeschön fürs Einschalten schenken wir dir jetzt 2 Tickets für die Therme Erding, inklusive Vitaloase.
2: Cool, wie cool ist das denn? Ja, vielen Dank.
0: So, da kannst du schön die Vitalquellen unter freiem Himmel genießen, in dem superschönen neuen Gartenbereich chillen. Also dir einfach einen Megatag mit Begleitung machen, okay?
2: Ja, perfekt, mach mal.
0: Super, und wir telefonieren uns fleißig weiter durch München und die Region. Also denkt dran, wenn bei euch das Handy oder Festnetz klingelt, es könnte Gong 96.3 dran sein.

0: Herzei und Gabriella. Hier ist Gong 96.3 bei der Arbeit auf dem Weg in Richtung Wochenende, gleich mit dem frischen Hit von The Bowser. Und es gibt natürlich noch viel mehr, eine halbe Stunde Hits für euch bei der Arbeit, gleich hier im Gong 96.3 Hitsommer.
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12: Das Gong 96,3 München Wetter. Kompakt, wir haben 23 Grad am Schlauch in Sendlingen, 23 auch im Brunnthal. Momentan ist es noch ganz entspanntes Sommerwetter, aber da kommen heute noch einzelne kräftige Gewitter. Ab dem Nachmittag kann es dann örtlich sogar hageln und stürmen. Wir sagen euch sofort Bescheid, wenn es irgendwo losgeht. Und unser Wochenende wird dann schön sonnig bei angenehmen 26 Grad.
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12: Besser ankommen mit dem besten Stau- und Blitzer-Service auf Gong 96.3. Alles entspannt, ihr habt freie Fahrt.
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12: In Riem steht einer auf der Willy-Brandt-Allee auswärts und im Kreis Fürstenfeldbruck in Germeringen auf der Landsberger Straße. Wenn es noch mehr für uns gibt, 089-4x38, geht natürlich auch per WhatsApp. Danke und gute Fahrt.
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0: Shakira kann auch ganz sanft. Underneath Your Clothes, riesen 2000er hier im Gong 96.3 Hitsommer. Das ist Münchens bester Musikmix für alle bei der Arbeit. Endspurt Richtung Wochenende, jetzt mit einem aktuellen Gute-Laune-Hit.
1: Dracula von Tame Impala. Finde ich auch, ist immer eher so ein entspannter Song.
2: Mega cooler Sommerhit.
1: Ist irgendwie so ein Song, den man gut hören kann beim Volleyballspiel mit Freunden, 30 Grad, englischer Garten, einfach eine gute Zeit haben.
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15: 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Kompakt, wir haben 24 Grad am Rotkreuzplatz in Neuhausen, 24 auch im Percher im Kreis Starnberg. Erstmal schaut das alles schön aus mit Sonne und 27 Grad. Ab dem Nachmittag können sich aber teils heftige Gewitter mit Hagel- und Sturmböen bilden. Wir sagen euch dann sofort Bescheid. Und das Wochenende wird richtig schön mit Sonne und 26 Grad. Wir erinnern uns, der FIFA-Chef wollte die WM an Investoren verkaufen. Warum dieser gescheiterte Plan jetzt nochmal eskalieren könnte, hört ihr gleich.
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1: Um 11 Uhr mit Nicolas Pinkanel. Grüß Gott. Um unnötige Facharztbesuche zu vermeiden, soll jeder zuerst zum Hausarzt. So sollen auch Wartezeiten verkürzt werden. So sieht es ein Vorhaben der Bundesregierung vor. Der Ärztepräsident Reinhardt fordert deswegen jetzt Strafen für die, die zuerst zum Facharzt gehen. Sie sollen etwa länger auf einen Termin warten als die, die vorher beim Hausarzt waren. Die AfD im Thüringer Landtag ist erneut damit gescheitert, Ministerpräsident Vogt aus dem Amt zu drängen und ihn mit ihrem Fraktionschef Björn Höcke zu ersetzen. Ein entsprechendes Misstrauensvotum ist gescheitert. Anlass dazu war Vogts aberkannter Doktortitel. Es ist schon das 2. Mal in diesem Jahr, dass die AfD so einen Vorstoß wagt. Der gescheiterte Plan, die WM an Investoren zu verkaufen, landet jetzt wohl vor Gericht. Der Europäische Verband UEFA bereitet eine Strafanzeige gegen FIFA-Chef Infantino vor. Der Vorwurf: kriminelle Misswirtschaft. Die UEFA fordert jetzt die Herausgabe von Unterlagen zu dem Vorhaben.
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16: Bei den ganzen Baustellen hier am Hauptbahnhof kann man schnell mal die Orientierung verlieren. Deshalb hat die Stadt jetzt gelbe Fußspuren auf den Gehweg gemalt. Sie zeigen mit dem Schriftzug City den Weg Richtung Innenstadt und Stachus. Vom Hauptbahnhof Felix Köckel, Gong 96.3.
1: 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Das waren die Nachrichten um 11 Uhr.
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15: Besser ankommen mit dem besten Stau- und Blitzerservice für München. Hallo liebe Autofahrer und bitte Vorsicht auf der A94 Richtung München. In der Ausfahrt Parsdorf liegen mehrere Holzbretter auf der Straße.
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15: Trudering die Feldbergstraße auswärts und im Kreis Miesbach wird in Holzkirchen auf der Rosenheimer Straße geblitzt. Eine gute Fahrt.
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15: Servus, und das ist definitiv der kurioseste Rettungseinsatz der Woche. Die Münchner Feuerwehr nennt ihn offiziell Köpfchen steckt im Töpfchen. Was da genau passiert ist, hört ihr gleich nochmal. Davor gibt's das Beste von heute. Bibi Rexha und New Religion.

0: Sommervibes mit Justin Wellington und Aiko Aiko im Gong 96.3 Hit Sommer. Und diese Story müssen wir euch einfach nochmal erzählen. Unsere Münchner Feuerwehr wurde von einer Familie nach Moosach gerufen. Der Einsatztitel: Köpfchen steckt im Töpfchen. Brandoberinspektor Peter Lossinger.
1: Kurz nach 6 kam der Alarm rein von besorgten Eltern, wo das Kind beim Spielen ins Klodeckel vor seinem Töpfchen reingekrabbelt ist. Haben alles probiert, mit dem Bolzenschneider hat der Papa schon versucht, das irgendwie aufzuzwicken. Hat alles nichts geholfen, musste die Feuerwehr kommen und konnten mit dem Sägeblatt von der handelsüblichen Säge, die wir so mitführen, dann den Sitz so aufschneiden und damit ganz vorsichtig dann den Sitz auch da vom Kopf wieder runter basteln.
0: Oh Mann, wie gut, dass es unsere Münchner Feuerwehr gibt. Der Zweijährigen geht's gut und die Story wird die Familie noch ihr Leben lang erzählen.
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10: Das Gong 96,3 München Wetter. Kompakt 25 Grad haben wir am Partnerplatz in Sendlingen, 24 in Notzing im Kreis Erding. Momentan ist es ein schöner Sommertag mit Sonne und bis zu 27 Grad, aber die Luft ist schwül und deshalb können am Nachmittag teils heftige Gewitter durchziehen. Haben wir die ganze Zeit im Blick für euch und das Wochenende wird dann entspannt sommerlich mit Sonne und 26 Grad.
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10: Besser ankommen mit dem besten Stau- und Blitzerservice auf Gong 96.3. Die A99 aus dem Fang Richtung Nürnberg. Bisschen zäh zwischen Haar und Kirchheim in der Baustelle. Ihr braucht laut Gong 96.3 Live-Messung 8 Minuten länger.
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10: Neuhausen, die St. Galler Straße auswärts und in Schäftlarn wird auf der Klosterstraße geblitzt. Falls ihr noch mehr für uns habt, 089 4x38 geht natürlich auch per WhatsApp. Vielen Dank und gute Fahrt.
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so eine Runde Schmusen geht auch wunderbar am Freitagvormittag. Zumindest gedanklich mit Ed Sheeran und Perfect im Gong 96.3 Hitsommer. Ihr kennt das, wenn man einen Termin beim Facharzt ausmacht, dann kann das echt Monate dauern, bis man endlich dort ist. Und in Zukunft könnte das noch komplizierter werden. Warum, hört ihr gleich um 12 bei uns in den Nachrichten. Und jetzt weiter mit ganz frischer Musik. Wir bleiben im Entspannungsmodus, stimmen uns schon mal aufs Wochenende ein mit dem neuen Hit von Taylor Swift. I knew it, I knew you, für alle bei der Arbeit.

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12: Das Gong 96.3 München-Wetter. Kompakt schon mal mit der Gong 96.3 Wetterwarnung, denn in den nächsten Stunden kann es heftig gewittern, inklusive Hagel- und Sturmböen. Momentan sind die Gewitter noch im Allgäu. Sobald sie herziehen, geben wir euch Bescheid. Und das Wochenende wird dann deutlich ruhiger, Sonnenschein und 26 Grad. Noch 3 Wochen bis zur Wiesn. Und warum es jetzt eine Sexismusdebatte gibt, hört ihr gleich.
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14: Um 12 Uhr mit Nicolas Pinkanell. Grüß Gott. Jeder von uns hat im Schnitt knapp 10-mal im Jahr Kontakt mit einem Arzt. Damit gehören wir zur europaweiten Spitze. Der Ärztepräsident Reinhardt will das ändern. Er fordert Strafen für alle, die direkt zum Facharzt gehen, ohne zuvor beim Hausarzt gewesen zu sein. Unter anderem sollen diejenigen noch länger auf einen Termin warten. Bundesgesundheitsminister Lindemann will einen Gesetzentwurf zur sogenannten Primärversorgung vorlegen. 3 Wochen vor dem Wiesnstart entbrennt aktuell eine Sexismusdebatte. Die Betreiberin des Teufelsrads hat bei 3 von 4 Frauen Figuren am Eingang nachbessern müssen, weil sie der Stadt zuvor zu freizügig waren. Der Ausschnitt sei zu tief und der Rock zu kurz, hieß es. Die Puppen haben deswegen weiße Blusen und lange Unterhosen bekommen. Der Tag heute ist bei vielen rot im Kalender markiert. Der FC Bayern eröffnet die neue Bundesliga-Saison gegen Stuttgart. Es ist das 25. offizielle Eröffnungsspiel. Verloren hat der amtierende deutsche Meister noch keins. Gute Zeichen also für unsere Münchner. Anpfiff in der Allianz Arena ist um 20.30 Uhr. Unsere Gong 96.3 Sportreporter berichten live.
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12: Gebrannte Mandeln, Festbier und jede Menge Fahrgeschäfte. Das gibt's hier in Erding die nächsten 10 Tage beim Herbstfest. Neu ist unter anderem der Bayern Tower, ein 90 Meter hohes Kettenkarussell. Der Bierpreis bleibt dagegen gleich wie im letzten Jahr. Die Maß kostet 12,40 Euro. Aus Erding, Alexandra Goreiska, Gong 96.3.
14: 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Das waren die Nachrichten um 12 Uhr.
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12: Besser ankommen mit dem besten Stau- und Blitzer-Service für München. Die A99 Ostumfang Richtung Nürnberg, da zwickt es ein bisschen in der Baustelle zwischen Haar und Kirchheim. Ihr braucht laut Gong 96.3 Live-Messung 7 Minuten länger.
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12: Im Bogenhausen wird geblitzt auf der Prinzregentenstraße einwärts und im Kreis Ebersberg in Glonn auf der Kastenseestraße. Kommt gut an.
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12: Servus, gleich checken wir, wo ihr an diesem Wochenende am besten schlemmen, feiern oder auch shoppen könnt. Und davor gibt's 4 Hits am Stück für den Arbeitsendspurt mit The Weeknd, Loi, Sean Paul und Harry Styles. Hier ist sein aktueller Hit, American Girls.

0: The Weeknd und Blinding Lights im Gong 96 3 Hits Sommer. Und falls ihr gerade in der WhatsApp-Freundesgruppe eure Wochenendplanung besprecht, wir hätten da noch ein paar Ideen.
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0: Tipp 1, falls ihr noch Lederhosen oder ein Dirndl für die Wiesen oder die vielen Herbstfeste braucht, beim Secondhand-Trachtenmarkt in der Schwanthaler Straße könnt ihr euch heute bis 18 Uhr durch über 2000 Trachten stöbern. Der Erlös wird komplett gespendet. Tipp 2, beim Schlemmerfest auf dem Festplatz in Diesen am Ammersee warten das ganze Wochenende über Foodtrucks mit Spezialitäten aus aller Welt und coolen Drinks auf euch. Und Tipp 3, das Westparkfest startet heute. Bis Sonntag gibt es Live-Musik, Open-Air-Kino, Feuershows, Ausstellungen und ganz viel Kinderprogramm. Und noch mehr Tipps für euer Wochenende gibt es dann morgen ab 6 Uhr hier im Radio.
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0: Hier ist Gong 96.3 bei der Arbeit mit Laura Kössler und mit extra viel Musik. Gleich nach halb starten wir wieder durch mit dem frischen Hit von Nico Santos. Why don't you stay? Why don't you stay? Und wir haben noch viel mehr, eine halbe Stunde Hits für alle bei der Arbeit. Gleich hier im Gong 96.3 Hitsommer.
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2: Halb eins, das Gong 96.3 München. Wetter kompakt, paar Schauer sind auf dem Weg zu uns und wir haben auch schon die Gong 96.3 Wetterwarnung für euch vor teils heftigen Gewittern. Eins war gerade über dem Ammersee und auch sonst kann es heute mal heftig schütten, hageln und stürmen. Wir sagen euch sofort Bescheid, wenn es irgendwo losgeht. Unser Wochenende wird dann schön sonnig und ruhig bei angenehmen 26 Grad.
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2: Besser ankommen mit dem besten Stau- und Blitzerservice auf Gong 96.3, die A99 aus dem Fahren Richtung Nürnberg. Zwischen Hahn und Kirchheim stockt es in der Baustelle. Ihr braucht laut Gong 96.3 Live-Messung 14 Minuten länger.
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2: Sendling, die Radl-Kofer-Straße auswärts und im Kreis Starnberg steht einer in Gauting auf der Bahnhofstraße. Vielleicht gibt's noch mehr für uns. Klingelt gerne durch 089 4x38 oder ihr schickt einfach eine schnelle WhatsApp. Danke und gute Fahrt.
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0: Und jetzt die aktuelle von Nico Santos. Why don't you stay?
2: Why don't you stay?
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0: Einer der vielen Riesenhits der Black Eyed Peas. Ja, die 2000er waren unvorstellbar ohne sie. Shut up im Gong 96.3 Hitsommer. Habt eine schöne letzte Mittagspause der Woche. Und wir machen sie euch so gemütlich wie möglich mit diesem aktuellen Hit.
1: Fallen Love von Olivia Dean.
2: Ja, das ist cool.
1: Da finde ich, hat zum Beispiel auch sehr Sommerhitpotenzial.
2: Ja. Also ich finde Olivia Dean generell eigentlich sehr entspannt, auch für den Sommer. Ich weiß nicht, gibt ein bisschen Englischer Garten-Vibes.
1: Ganz toller Song.
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13: Das Gong 96.3 München-Wetter kompakt. Momentan ziehen ein paar Schauer durch. Dazu ist es windig. Und wir haben auch schon mal die Gong 96.3 Wetterwarnung für euch, denn am Nachmittag kann es teilweise heftig gewittern mit Hagel und Sturmböen. Wir sagen euch dann sofort Bescheid, wenn es irgendwo losbrodelt. Und das Wochenende wird richtig schön ruhig mit Sonne und 26 Grad. Statt erst zum Hausarzt gehen viele direkt zum Facharzt. Was der Ärztepräsident deshalb fordert, hört ihr gleich.
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14: Um 13 Uhr mit Lennart Werner. Grüß Gott. Der Rock zu kurz, der Ausschnitt zu tief. Das Teufelsrad auf der Wiesn hat heuer neue Pappfiguren auf dem Eingangsbereich. Denn der Stadt waren die bisherigen Figuren zu freizügig. Jetzt haben die Figuren Blusen und lange Unterhosen bekommen. Schon vor 3 Jahren mussten einige Fahrgeschäfte auf der Wiesn ihre Fassade ändern, weil die Stadt sie als sexistisch und rassistisch eingestuft hatte. Um unnötige Facharztbesuche zu vermeiden, soll jeder zuerst zum Hausarzt gehen. So sollen auch Wartezeiten verkürzt werden. So sieht es ein Vorhaben der Bundesregierung vor. Der Ärztepräsident Reinhardt fordert jetzt Strafen für die, die sofort zum Facharzt gehen. Die sollten etwa länger auf einen Termin warten als die, die vom Hausarzt kommen. Im Katastrophengebiet in Nepal werden nach der Sturzflut weiterhin rund 1.400 Menschen vermisst. Die Rettungskräfte schaffen es aber auch immer wieder Menschen zu retten, darunter jetzt auch eine 4-köpfige Familie aus Deutschland. Sie ist mit einem Hubschrauber in ein Camp gebracht worden.
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15: Bei den ganzen Baustellen hier am Hauptbahnhof kann man schnell mal die Orientierung verlieren. Deshalb hat die Stadt jetzt gelbe Fußspuren auf den Gehweg gemalt. Sie zeigen mit dem Schriftzug City den Weg Richtung Innenstadt und Stachus. Vom Hauptbahnhof Felix Köckel, Gong 96.3.
14: 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Das waren die Nachrichten um 13 Uhr.
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13: Servus auf die Straßen, besser ankommen mit dem besten Stau- und Blitzerservice für München. Auf dem Mittleren Ring gab es zwischen Heckenstaller Tunnel und Luise-Kieselbach-Tunnel einen LKW-Unfall. Linke und mittlere Spur sind blockiert, es stockt schon. Bisschen Stau auf dem Ring zwischen der Salzburger A8 und dem Innsbrucker Ring. Hier laut Gong 96.3 Live-Messung 9 Minuten plus und 11 Minuten kommen dazu auf der A99 aus dem Fahren Richtung Nürnberg zwischen Hau und Kirchheim in der Baustelle.
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13: Innerhausen steht einer auf der St. Galler Straße auswärts und im Kreis Fürstenfeldbruck in Germering auf der Landsberger Straße. Gute Fahrt.
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13: Ich freue mich, dass wir zusammen Richtung Wochenende starten. Direkt wieder mit dem Besten von heute. Hier ist Holly Humberstone und To Love Somebody.

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0: riesen 2000er für euren Freitagmittag. Mr. Props und Waves. Und jetzt wird's fresh.
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0: Nächste Woche Dienstag ist tatsächlich schon meteorologischer Herbstanfang. Und One Republic haben jetzt den richtigen Sound dafür rausgebracht. Wenn sich in den nächsten Wochen so langsam der Herbst einschleicht, die Blätter langsam bunt werden und wir an der Isar oder im E-Garten die Herbstsonne genießen, dann passt dieser Vibe hier perfekt dazu. Bisschen verträumt, fast schon so ein bisschen 60s angehaucht und tut beim Hören einfach richtig gut. Heute erst veröffentlicht und schon auf Gong 96.3. Hier sind One Republic und Pay That Toll.
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Nagelneu im Gong 96.3 Hit Summer One Republic und Pay That Toll. Und jetzt weiter mit Lady Gaga, schubst euch ins Wochenende mit Paparazzi.

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18: Das Gong 96.3 München Wetter kompakt. 26 Grad sind es am Hirschgarten in Nymphenburg, 26 auch im Langenbachenkreis Freising. Im Moment gibt es Wolken und einzelne Schauer und ab dem Nachmittag kann es dann auch teilweise kräftig gewittern. Örtlich mit Sturmböen und Hagel haben wir die ganze Zeit im Blick für euch und das Wochenende wird dann entspannt sommerlich mit Sonne und 26 Grad.
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18: Besser ankommen mit dem besten Stau- und Blitzer-Service auf Gong 96.3. Auf dem Mittleren Ring staut es sich zwischen Heckenstallertunnel und Luise-Kieselbach-Tunnel nach einem LKW-Unfall. Linke und mittlere Spur sind blockiert. Laut Gong 96.3 Live-Messung kommen 15 Minuten dazu. Dann die A9 in Richtung Nürnberg zwischen Kreuzneufern und Allershausen ist nach einem Unfall die linke Spur blockiert. 16 Minuten plus und A99 aus dem Fang Richtung Nürnberg. 12 Minuten on top zwischen Haar und Kirchheim. Grund ist die Baustelle.
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18: Trudering, die Feldbergstraße auswärts und im Kreis Miesbach steht einer in Holzkirchen auf der Rosenheimer Straße. Wenn ihr auch noch irgendwas für uns habt, 089 4x die 38 geht natürlich auch per WhatsApp. Vielen Dank und gute Fahrt.
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Das sind Elton John und Dua Lipa und Cold Heart im Gong 96.3 Hitsommer. Ja, der Sommer hier in München ist definitiv auch ein Baustellensommer. Eine große wird aber eher fertig und zwar 2 Monate früher als geplant. Wo genau und wie das überhaupt möglich ist, hört ihr gleich um 2 bei uns in den Nachrichten. Und bis dahin gibt's gute Laune Sound am Gute Laune Freitag. Hier sind Bowser mit dem ganz neuen Hit Magnetic im Gong 96.3 Hitsommer.

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1: Das Gong 96.3 München Wetter kompakt und die Wetterwarnung in den nächsten Stunden teils heftige lokale Gewitter möglich mit Starkregen und Böen. Wir halten euch dazu natürlich auf dem Laufenden. Aktuell 27 Grad am Siegestor, 26 in Straßlach und vereinzelt auch jetzt schon ein paar Regentropfen dabei. Dafür wird's Wochenende schön, angenehme 25 Grad und ganz viel Sonne. Es ist eine der bekanntesten Wiesenattraktionen, doch jetzt schaut's komplett anders aus wegen Beschwerden. Um was es geht, hört ihr gleich.
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15: Um 14 Uhr mit Lennart Werner. Grüß Gott. Seit Ende Mai ist die Landshuter Alleebrücke über der Dachauer Straße teilweise gesperrt und nur eine Spur ist frei. Die Sanierungsarbeiten sollten eigentlich bis Ende Oktober dauern. Wie die Stadt jetzt mitteilt, sind sie aber schon an diesem Wochenende fertig. In der Nacht von Sonntag auf Montag werden alle Spuren wieder freigegeben. Unter anderem wegen der vielen trockenen Tage konnten die Bauarbeiter quasi durcharbeiten. Es ist eine äußerst beliebte, aber auch teilweise umstrittene Attraktion auf der Wiesn, das Teufelsrad. Das hat heuer neue Pappfiguren vor dem Eingang, denn die bisherigen Figuren waren der Stadt zu freizügig. Der Rock zu kurz, der Ausschnitt zu tief. Jetzt tragen die Figuren Blusen, Tops und lange Unterhosen. Beim Jugendwort des Jahres gibt es jetzt die Top 3 Begriffe. Crash Out, was bedeutet die Fassung zu verlieren. Peak, was einfach ein Höhepunkt von etwas ist. Und Ragebait, was Content bedeutet, der absichtlich aufregen will. Einen Monat lang können alle darüber abstimmen, welches Wort das Jugendwort des Jahres ist. Und dann wird es Anfang Oktober bekannt gegeben.
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16: Gebrannte Mandeln, Festbier und jede Menge Fahrgeschäfte. Das gibt's hier in Erding die nächsten 10 Tage beim Herbstfest. Neu ist unter anderem der Bayern Tower, ein 90 Meter hohes Kettenkarussell. Der Bierpreis bleibt dagegen gleich wie im letzten Jahr. Die Maß kostet 12,40 Euro. Aus Erding, Alexandra Goreiska, Gong 96.3.
15: 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Das waren die Nachrichten um 14 Uhr.
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1: Besser ankommen mit dem besten Stau- und Blitzer-Service für München. Auf dem Mittleren Ring staut sich zwischen Heckenstaller-Tunnel und Luise-Kieselbach-Tunnel nach einem LKW-Unfall, da aktuell 10 Minuten mehr. Dann die A9 Richtung Nürnberg zwischen Kreuzneufahren und Allershausen. Ein Unfall auf der linken Spur, 16 Minuten plus. Und auf der Stammstrecke Richtung Pasing gibt es aktuell bis zu 20 Minuten Verspätung und zum Teil auch Ausfälle. Checkt da auf jeden Fall eure Verbindung.
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1: Andreas hat gerade eingemeldet. 0894x38. Und zwar in Harlaching auf der Geisel-Gasteig-Straße auswärts. Danke dir. In Reimersdorf steht einer auf der Bad Schachner und auf der A95 Richtung Garmisch. Ziemlich gemein. Kurz vorm Ende der 80er-Zone ist der.
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1: Servus und gleich laden wir euch wieder ein in eins der besten Restaurants der Stadt. Welchen Foodspot ihr am Wochenende unbedingt mal auschecken solltet. Unseren Foodie Friday gibt's gleich wieder nach 4 am Stück mit dabei. Supergeiler 2000er von Plain White Tees, Hey There, Delilah gleich. Und los geht's mit der aktuellen von Shakira und Burna Boy.

0: Viertel nach vier. Wir starten gemeinsam ins Wochenende. Servus.
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0: Yes, wir stellen euch jeden Freitag die besten Foodspots der Stadt vor, zusammen mit Burcin von Mir san Foodies. Den folgen ja inzwischen fast 200.000 Münchnerinnen und Münchner online, weil die einfach gefühlt jedes Lokal in der Stadt kennen. Ihre absoluten Favorites gibt's bei uns im Radio. Und jetzt die vielleicht besten Burger der Stadt.
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0: Das klingt nach so richtig geilem Soul Food. Saints Burgers, und wenn ihr es mal ausprobieren wollt, wir laden euch ein. Einfach kurz anrufen, 089 4 mal die 38.
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0: euer Start ins Wochenende mit Miles Smith hier auf Gong 96.3. Servus. Und gleich geht's weiter mit der aktuellen von Bruno Mars. Beste von heute, den Hit und viele mehr gibt's gleich nach halb hier im Gong 96.3 Sommer.
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0: Das Gong 96.3 München Wetter kompakt und die Wetterwarnung heute Nachmittag und abends teils heftige Gewitter und Sturmböen möglich. Wir halten euch dazu natürlich weiter auf dem Laufenden. Aktuell auch schon

0: Nass an vielen Stellen, 27 Grad haben wir dazu noch am Isar-Stauwehr in Oberföhring, 26 bei euch in Ismaning. Morgen und Sonntag fast durchgehend sonnig, das heißt super schön und angenehm bei 25 Grad.
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0: Besser ankommen mit dem besten Stau- und Blitzerservice für München. Der einzige, so ein bisschen unerwartete Stau ist in Dachau auf der alten Römerstraße Richtung B471. Da 10 Minuten mehr, sonst der übliche Freitags- und Ferienverkehr.
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0: Neuhausen, St. Galler Straße, A96 Richtung Lindau zwischen Wörthsee und Inning. Und im Landkreis Erding steht einer in Oberding auf der Tassilo-Straße. Danke euch. Wenn ihr noch was seht, 089 4x die 38.
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1: Und jetzt die aktuelle von Temper City, Self-Aware.

supergeiler 2000er. Rihanna, Don't Stop the Music, hier auf Gong 96.3 für euren Start ins Wochenende. Servus, Felix Mandorfer hier, 3:15 ist es. Wir machen direkt weiter mit dem Besten von heute, Münchens besten Musikmix. Absolutes musikalisches Multitalent und dass der Musik lebt, das hört man auch einfach. Hier ist Bruno Mars und I Just Might.

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13: Das Gong 96.3 München Wetter. Kompakt und weiter die Warnung. In den nächsten Stunden sind teils heftige lokale Gewitter möglich mit Starkregen und Sturmböen. Wir halten euch dann natürlich auf dem Laufenden. Aktuell gibt es auch schon Regen bei 24 Grad im Stadtmuseum, 23 in Schweig im Landkreis Erding. Das Wochenende, das wird dann aber super schön, angenehme 25 Grad und ganz viel Sonne. Dass Baustellen hier in München länger dauern, ist ja eigentlich normal. Eine der wichtigsten wird jetzt aber früher fertig. Alle Infos gibt's jetzt.
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15: Um 15 Uhr mit Lennart Werner. Grüß Gott. München kennt sich mit Baustellen aus und vor allem mit ihren Verzögerungen und Verschleppungen. An der Landshuter Allee passiert jetzt aber genau das Gegenteil. Die Sanierungsarbeiten an der Brücke über die Dachauer Straße sind fast fertig. Am Montag in der Früh sind alle Spuren wieder frei und das 2 Monate früher als geplant. Die trockenen Tage haben es möglich gemacht, genauso wie verbesserte Bauabläufe. Die roten Trikots liegen schon bereit. Der FC Bayern eröffnet heute hier in der Allianz Arena die neue Fußball-Bundesliga-Saison. Gegner ist der VfB Stuttgart. Fehlen wird den Münchnern weiter Mittelfeldstar Musiala. Anstoß ist um 8:30. Eine 4-köpfige Familie aus dem Berchtesgadener Land wollte in Nepal eigentlich wandern und Verwandte besuchen, als die Flutkatastrophe dort passiert ist. Die Familie hatte aber Glück im Unglück und konnte von der Armee gerettet werden. In dem Katastrophengebiet werden aber weiter hunderte Menschen vermisst.
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16: Bei den ganzen Baustellen hier am Hauptbahnhof kann man schnell mal die Orientierung verlieren. Deshalb hat die Stadt jetzt gelbe Fußspuren auf den Gehweg gemalt. Sie zeigen mit dem Schriftzug City den Weg Richtung Innenstadt und Stachus. Vom Hauptbahnhof Felix Köckel, Gong 96.3.
15: 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Das waren die Nachrichten um 15 Uhr.
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13: Besser ankommen mit dem besten Stau- und Blitzerservice für München. Das ist der übliche Freitags- und Ferienverkehr. Heißt, längster Stau ist eine Viertelstunde. Und zwar auf der A99 zwischen Neuherberg und dem Alacher Tunnel. Und für alle, die auf dem Weg Richtung Süden sind, auf der A8 Richtung Salzburg zwischen Eschenberger und Inntal-Dreieck insgesamt auch eine Viertelstunde mehr.
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13: In Riem steht einer am Degasperi. Bogen in Ramersdorf auf der Rosenheimer Straße und auf der B301 im Landkreis Freising in Erlau. Danke euch fürs Melden und gute Fahrt.
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17: Die letzten Tage war schlimm. Gestern war auch schlimm. Vorgestern war es noch schlimmer. Freitag ging's.
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13: Servus, und am Wochenende wird's auch wieder richtig schön. Und deswegen planen wir das gleich mal mit den besten Tipps für die nächsten 2 Tage hier in München und der Region. Und wir laden euch dabei auch noch ein zu richtig fetten Konzerten hier in München. Alle Infos gibt's gleich nach 14 Stück.

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0: Also wenn ihr mal am Wochenende auf eine Hochzeit eingeladen seid, dann läuft der Song auch garantiert. John Legend, All of Me hier auf Gong 96.3 mit Sommer. Und jetzt kümmern wir uns um eure Wochenendplanung, vorausgesetzt ihr seid nicht auf einer Hochzeit.
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0: Nummer 1, Premium Rooftop-Aussicht, DJ und dazu richtig gute Weine. Das gibt's morgen bei Wein und Beats auf der Dachterrasse vom Hotel The Flag in Mosach. Perfekt für einen sonnigen Nachmittag oder einen Abend. Tipp Nummer 2, Bier statt Wein. Das gibt's in Erding beim Herbstfest ab heute mit zwei großen Festzelten und mit Biergarten. Eine Doppelstockhütte gibt's da auch noch und natürlich auch jede Menge Fahrgeschäfte. Und zu Tipp Nummer 3, da laden wir euch ein. Und das wird richtig fett. Absolute Topstars, große Bühne im Olympiapark und ein wirklich schönes Festival-Feeling. Wenn ihr Bock habt aufs Superblumen-Festival, dann schreibt uns einfach kurz eine WhatsApp an die 0894x38 und dann könnt ihr Sarah Larsson oder Luis Capaldi oder auch Nico Santos live erleben. Und den gibt's jetzt mit seiner aktuellen. Hier ist Nico Santos und Why Don't You Stay?
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1: Das Gong 96.3 München Wetter kompakt und die Wetterwarnung heute Nachmittag und abends teils heftige Gewitter und Sturmböen möglich. Wir halten euch dazu natürlich auf dem Laufenden. Auch jetzt wird es schon dunkel an vielen Stellen und nass. 23 Grad am Goetheplatz, 23 auch in Grübenzell im Landkreis Fürstenfeldbruck. Dafür morgen und Sonntag fast durchgehend sonnig und um die 25 Grad.
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1: Besser ankommen mit dem besten Stau- und Blitzer-Service für München ist der übliche Freitags- und Ferienverkehr im Schnitt 10 Minuten mehr einplanen. Und für alle, die Richtung Süden fahren, auf der A8 Richtung Salzburg zwischen Ischenberg und Inntal-Dreieck insgesamt eine Viertelstunde mehr.
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1: Danke an Andi fürs Melden. Vorhin Harlaching, die Geiselgasteigstraße auswärts. In Unterhaching steht einer auf der Rathausstraße. Und in Aschheim auf der Keplerstraße. Wenn ihr noch einen seht, einfach kurz anrufen.
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0: Britney, bitch.
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0: Lil Nas X für euren Freitagnachmittag hier auf Gong 96.3. Servus, Felix Mahnlaufer und so, Licht an einmal hier im Studio. Es ist zappenduster geworden draußen in München und der Region. Im Süden gibt es auch schon die ersten kleineren Gewitter und heute Abend kann es dann nochmal richtig krachen, zum Teil auch mit heftigen Sturmböen. Wir halten euch natürlich weiter auf dem Laufenden. Und dazu gibt es Münchens besten Musikmix, jetzt die aktuelle von einem Mann, der seine Wurzeln in der Haus- und Clubszene hat und von da eine echte Weltkarriere aufgebaut hat. Und zu dem Sound geht es bei seiner aktuellen wieder ein bisschen zurück. Zusammen mit einem anderen absoluten Pop-Legenden-Star hier ist David Guetta zusammen mit Jennifer Lopez und Save Me Tonight.
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16: Das Gong 96.3 München Wetter kompakt und die Warnung: heute Abend sind teils heftige lokale Gewitter möglich, auch mit Starkregen und Sturmböen. Wir halten euch dann natürlich auf dem Laufenden. Jetzt auch schon fast überall nass, kleine Gewitter sind auch schon dabei. 23 Grad dazu im Gasteig, 22 im Landkreis Starnberg in Gautigen. Das Wochenende wird dann aber super schön bei 25 Grad und viel Sonne. Monatelang gab es Zoff im Univiertel wegen dem Alkoholverkaufsverbot. Warum jetzt aber erstmal Ruhe ist, hört ihr gleich.
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17: Um 16 Uhr mit Lennart Werner. Grüß Gott. Für die Umwelt waren die trockenen Wochen belastend. Den Bauarbeitern hier in München haben sie hingegen genützt. Die Baustelle auf der A995 war ja bereits eine Woche früher fertig als geplant, weil die Bauarbeiter quasi durcharbeiten konnten. Jetzt wird auch die Landshuter Allee beim Olympiapark früher freigegeben. Und zwar schon in der Nacht auf kommenden Montag. Damit sind die Bauarbeiter dort 2 Monate schneller gewesen als geplant. Der Streit zwischen Kioskbetreibern der Stadt und Anwohnern im Univiertel ist erstmal vorbei. Wie die Stadt mitteilt, haben 2 Betreiber ihre Klagen gegen das Bierverkaufsverbot zurückgezogen. Damit ist klar, das Verbot tritt in einer Woche wieder in Kraft. Die Kioske im Univiertel dürfen nach 22 Uhr dann keinen Alkohol mehr verkaufen. Eine Familie aus dem Berchtesgadener Land hatte bei der Flutkatastrophe in Nepal enormes Glück, aber auch Verstand. Wie die Familie berichtet, hatte sie eine Wanderung einen Tag vor der Flut auf der Hälfte abgebrochen. Stattdessen schliefen sie bei Verwandten und überlebten so. In dem Katastrophengebiet sind weiter hunderte Menschen vermisst.
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18: Der Rock zu kurz, der Ausschnitt zu tief. Die Pappfiguren über dem Eingang des Teufelsrad tragen heuer Top, Bluse und lange Unterhosen. Denn der Stadt waren die bisherigen Figuren zu freizügig. Die CSU im Stadtrat nennt das Ganze prüde und fordert, dass solche Maßnahmen künftig im Arbeitskreis abgesprochen werden. Von der Wiesen, Max Eckert, Gong 96.3.
17: Immer aktuell informiert. Das waren die Nachrichten um 16 Uhr.
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16: Besser ankommen mit dem besten Stau- und Blitzerservice für München. Vorsicht A8 Richtung Stuttgart zwischen Dachau-Fürstenfeldbruck und Sulze-Moos. Da ist ein Schlagloch auf der rechten Spur. Sonst das übliche Freitags- und Feriengezockel, maximal 10 Minuten mehr.
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16: Ramersdorf, die Bad Schachener Straße, Neuhausen, die St. Galler Straße und in Freising steht einer auf der Rotkreuzstraße. Danke euch fürs Melden und gute Fahrt.
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16: Servus, kurz nach vier ist es. Schön, dass ihr dabei seid und machen ganz entspannt weiter mit Olivia Dien.

0: Es ist dunkelgrau, nass und windig. Später kann es auch noch heftiger gewittern. Aber das Wochenende wird schön und für einen von euch wird auch der Feierabend heute schon ziemlich cool.
1: Hallo?
0: Hallo, Meindorfer, mein Name. Ich rufe an im Auftrag von einer kleinen Umfrage und wollte kurz abfragen, welchen Radiosender Sie normalerweise hören.
1: Eigentlich meistens Gong 96.3.
0: Okay, und warum, wenn ich fragen darf?
1: Weil die öfter Gewinnspiele machen, weil ich die Musik ganz gut finde und ja.
0: Ist notiert für mein internes Logbuch. Hier ist nämlich der Felix von Gong 96.3.
1: Oh, hallo.
0: Thema Gewinnspiele, ne? Trifft sich
1: ja.
0: Gut. Wo bin ich denn rausgekommen? Also, wie heißt du und aus welchem Stadtteil bist du?
1: Elisabeth Bender aus Aubing.
0: Hi Elisabeth, grüß dich. Danke fürs Einschalten und deswegen schenken wir dir jetzt 2 Tickets für die Therme Erding inklusive Vitaloase. Das ist so ein schöner Außenbereich, ganz viele Vitalquellen unter freiem Himmel, perfekt zum Entspannen.
1: Cool. Dankeschön, mega cool.
0: Sehr, sehr gerne und auch nächste Woche dran denken, wenn es klingelt, es könnte immer Gong 96.3 sein.
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0: Sachen gibt. Da schaut sogar die Sonne mal raus bei Jessie J. Servus, Gong 96.3 hier. Wir starten gemeinsam ins Wochenende, gleich nach halb mit dem Besten von heute. Loi ist zum Beispiel dabei. Red Eyes, den Hit und viele mehr gibt's gleich im Gong 96.3 Hitsommer.
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3: Bis Gong 96, 3 München, Wetter kompakt und weiter die Wetterwarnung für heute Abend. Teils heftige Gewitter und Sturmböen möglich. Wir halten euch dazu auf dem Laufenden. Aktuell an vielen Stellen eine Regenpause, manchmal sogar ein bisschen Sonne dabei. Das dauert circa eine Stunde noch. Also wenn ihr was erledigen müsst, dann gerne jetzt. Ansonsten 23 Grad an der TU in der Maxvorstadt, 22 in Taufkirchen. Morgen und Sonntag dafür dann fast durchgehend sonnig und um die 25 Grad. Und es gibt gleich doppelt gute News für alle Autofahrer. Welche zwei echt nervigen Baustellen bald weg sind, hört ihr gleich in den Nachrichten.
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5: Um 16:30 mit Lennart Werner. Grüß Gott. Autofahrer hier in München werden sich freuen. Die Landshuter Alleebrücke über die Dachauer Straße ist schon ab kommendem Montag wieder frei. Die Bauarbeiten sind damit 2 Monate früher fertig als geplant. Im Univiertel in der Maxvorstadt gilt ab nächster Woche Freitag wieder das Bierverkaufsverbot für Kioske. Ab 22 Uhr dürfen sie dann keinen Alkohol mehr verkaufen. Grund ist, dass 2 Kioskbetreiber ihre Klagen gegen das Verbot zurückgezogen haben. Die U6 wird heute wieder rappelvoll und rot-weiß gekleidet sein. Der FC Bayern eröffnet die neue Bundesliga-Saison. Anstoß gegen den VfB Stuttgart ist um 20:30.
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5: Und die kommt auch von den Münchner Straßen, denn die Wotanstraße in Nymphenburg ist nach mehr als einem Jahr wieder in beide Richtungen frei. Ab nächster Woche fahren dort auch die Busse wieder normal. Noch mehr Infos aus München und der Region gibt's um 17 Uhr von unseren München-Reportern.
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3: Besser ankommen mit dem besten Stau- und Blitzerservice für München. Vorsicht immer noch auf der A8 Richtung Stuttgart zwischen Dachau-Fürstenfeldbruck und Sülze-Moos. Da ein Schlagloch auf der rechten Spur. Sonst der übliche Freitags- und Ferienverkehr.
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3: Und wir haben einen reinbekommen über die 089 4x die 38. Servus.
7: Hi, ich bin Osan aus Freising. Grüß dich. Hi. In Oberschleißheim auf der Mittenheimer Straße in dem 50er-Bereich.
3: Danke dir. In Sendling haben wir noch einen auf der Impler Straße und auf der B13 kurz vor Unterschleißheim. Gute Fahrt.
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0: Viertel vor fünf, kurze Regenpause in München und der Region mit Lana Del Rey hier im Gong 96.3 Sommer. Servus, Felix Mandorfer. Heute ist Freitag, der 28. August.
1: 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Heute ist der Tag, an dem
0: es endlich mal gute Baustellen-News gibt. Wir haben es ja gerade in Nachrichten auch gehört. Ab Montag ist die Landshuter Allee wieder komplett frei und das wegen der Trockenheit diesen Sommer ganze 8 Wochen früher als geplant. Und an der Stelle einfach mal dickes Dankeschön an alle Münchner Bauarbeiter, die letzten Wochen und Monate trotz Hitze so krass durchgezogen haben. Dann ist heute auch der Tag, an dem die offizielle Top 3 der Jugendwörter 2026 feststeht. Ich übergebe mal schnell an Jugendwort Queen Susanne Daubner. Wir haben auf Platz 3
2: Peak.
0: Genau, Platz 2 ist
2: Ragebait.
0: Und Platz Nummer 1
2: Crashout.
0: Ja, vielen Dank. Am 10. Oktober steht das Jugendwort des Jahres dann final fest. Und dann ist heute auch der Tag, auf den ganz viele von euch lange gewartet haben. Die Bundesliga geht endlich wieder los. Am Abend ist Anpfiff um 8:30 in der Allianz Arena Bayern gegen Stuttgart. Und unsere Gong 96.3 Sportreporter berichten natürlich live für euch.

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16: Das Gong 96.3 München-Wetter kompakt und da ist so ein bisschen Entspannung in Sicht. Es schaut so aus, als würden die gröbsten Gewitter vorbeiziehen an uns. Wir halten euch natürlich dazu auf dem Laufenden. Aktuell kurze Regenpause, 19 Grad am Gasteig, 20 im Landkreis Starnberg in Gauting. Nachher dann immer wieder trockene und nasse Phasen im Wechsel. Das Wochenende wird super schön, angenehme 25 Grad und viel Sonne. Bei uns stehen immer mehr Autos mit einem roten Punkt rum. Was dahinter steckt und welche Maßnahmen es deswegen jetzt gibt, hört ihr gleich von den München Reportern.
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17: Um 17 Uhr mit Lennart Werner. Grüß Gott. Seit Ende Mai ist die Landshuter Alleebrücke über der Dachauer Straße teilweise gesperrt und nur eine Spur ist frei. Die Sanierungsarbeiten sollten eigentlich bis Ende Oktober gehen. Wie die Stadt mitteilt, sind sie aber schon an diesem Wochenende fertig. In der Nacht von Sonntag auf Montag werden alle Spuren wieder freigegeben. Unter anderem wegen der vielen trockenen Tage konnten die Bauarbeiter quasi durcharbeiten. Ab 22 Uhr gibt es bei den Kiosken im Univiertel kein Alkohol mehr. Und zwar ab nächster Woche Freitag. Das hat die Stadt heute mitgeteilt. Die hatte das Verkaufsverbot angeordnet, weil sich Anwohner über zu viel Lärm und Müll beschwert hatten. Jetzt haben die letzten Kioskbetreiber ihre Klage gegen das Verbot zurückgezogen. Nach dem Urteil in den USA gegen den Instagram-Konzern Meta erwartet Bundesfamilienministerin Prien Konsequenzen auch in Deutschland. Das Urteil habe klar gemacht, dass Instagram Kinder süchtig mache und ihnen gesundheitlich schade, so Prien. Meta muss in den USA 16 Milliarden Dollar Strafe zahlen und unter anderem das endlose Scrollen auf der App abschaffen.
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19: Sie haben einen roten Punkt an der Scheibe und nehmen dringend benötigte Parkplätze weg, unter anderem hier in Hochbrück in Garching. Die Anzahl der Schrottautos im Landkreis hat sich in den letzten Jahren mehr als verdoppelt. Pro Jahr werden etwa 150 Autos abgeschleppt. Für die Halter gibt es noch eine Strafe von 1.000 Euro. Aus Garching, Alexandra Goralska, Gong 96.3.
17: Immer aktuell informiert, das waren die Nachrichten um 17 Uhr.
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16: Besser ankommen mit dem besten Stau- und Blitzerservice für München. Und da schaut es relativ entspannt aus, ist der übliche Freitags- und Ferienverkehr im Schnitt mit 5 Minuten plus.
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16: Sendling, Implerstraße. In Neuperlach steht einer auf der Therese-Giese-Allee. Und auf der B13, kurz vor Unterschleißheim, haben wir einen. Danke euch fürs Melden.
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20: So, bedanke mich herzlich. Frohes Schaffen. Bis zum nächsten Mal.
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16: Servus. Heimkommen und erstmal eine halbe Stunde lang einen Parkplatz suchen. Das gehört für viele zum Feierabend leider dazu. Bei unseren Nachbarn gibt es jetzt aber eine ganz besondere Parkmöglichkeit. Welche? Ihr könnt alle mitraten bei unserer halben Geschichte des Tages gleich nach 4 jetzt im Stück.

0: Obacht, gerade reingekommen. Wir haben ein Pannenauto auf dem Mittleren Ring Richtung Schwabing auf der John F. Kennedy Brücke. Gute Fahrt euch und jetzt gibt's ein kleines Quiz für die Heimfahrt.
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0: Wir zocken heute mit Christi aus Schwabing. Servus.
2: Hallo.
0: Hier kommt die Schlagzeile. Ihr könnt natürlich alle mitraten. Bei unseren Nachbarn in Polen gibt's jetzt einen neuen Parkplatz, bei dem man statt mit Geld mit was anderem bezahlen kann. Mit was? A. Mit Komplimenten. B. Mit richtig schönem Karaoke-Gesang. Oder C. Mit Gebeten.
2: Boah, schwierig. Ich glaube, ich nehme die Antwort 3. Mit Gebeten. Wobei, Komplimente auch gut. Kann ich nochmal umswitchen?
0: Wie du magst.
2: Okay, ich switch um auf A. Ich nehme Komplimente.
0: Gut, A ist eingeloggt. Christi, du warst auf einem guten Weg. Es wäre tatsächlich C gewesen. Also, in Polen gibt es jetzt einen Parkplatz und der verlangt keine Gebühren, sondern Gebete. Und es gibt tatsächlich auch so eine Übersicht, was wie viel kostet, in Anführungszeichen. Also eine Stunde ist ein Vater unser, 2 Stunden parken ist ein Vater unser und eine Ave Maria. Und einen ganzen Tag parken ist ein Rosenkranzgesetz, also ein Vater unser, 10 Ave Maria und ein Ehre sei dem Vater.
2: Crazy, okay.
0: Ja, ich finde es irgendwie eine süße Idee. Ich muss aber ehrlich sagen, bei mir beißt nach dem Vater unser auch schon wieder aus.
2: Ja, tatsächlich studiere ich Religion. Bei mir wird es klappen, aber irgendwie hätte ich nicht damit gerechnet.

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2: Um 5:30 mit Lennart Werner. Grüß Gott. Die Sanierung der Landshuter Alleebrücke über die Dachauer Straße hat für viele Staus geführt und das in gleich mehreren Stadtteilen. In der Nacht auf Montag werden alle Spuren wieder freigegeben und das 2 Monate früher als geplant. Die Kioske im Univiertel dürfen ab nächster Woche Freitag wieder kein Bier nach 22 Uhr verkaufen. 2 Kioskbetreiber haben ihre Klage zurückgezogen. Damit gilt das Verbot wieder. Deutschland verpasst in diesem Jahr wohl seine Klimaziele. Das hat die Denkfabrik Agora ausgerechnet. Zwar würde aktuell weniger CO2 ausgestoßen, das liege aber nur an der schlechten Wirtschaft, nicht am guten Klimaschutz.
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2: Und die kommt auch von den Münchner Straßen, denn die Wotanstraße in Nymphenburg ist nach mehr als einem Jahr wieder in beide Richtungen frei. Ab nächster Woche fahren dort auch die Busse wieder normal. Noch mehr Infos aus München und der Region gibt's um 18 Uhr von unseren München-Reportern.
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4: Besser ankommen mit dem besten Stau- und Blitzerservice für München. Vorsicht auf der A92 Richtung München. Zwischen Oberschleißheim und Dreieckfeld-Mohring liegt ein Plastikeimer. Sonst normaler Freitagsverkehr, maximal 5 Minuten mehr.
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4: Obersendling, die Becker-Gundall-Straße. In Ramersdorf steht einer auf der Bad Schachener und A96 Richtung Lindau zwischen Wörthsee und Inning. Wenn ihr noch was seht, 089 4x die 38, gerne auch schnell eine WhatsApp schicken. Danke.
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0: Ab ins Wochenende mit Lost Frequencies hier auf Gong 96.3. Servus, Felix Mandorfer hier. 5:45 ist es. Schönen Freitagnachmittag euch. Jetzt mit frischem Sound für München und die Region von einer Frau, die nicht nur sehr gute Musik macht, sondern auch super sozial ist. Also er hat zum Beispiel einem Fan in den USA die Studiengebühren bezahlt, weil die halt einfach sauteuer sind da drüben. Und jetzt gibt's bei ihren Konzerten auch vergünstigte Tickets für die, die sich die normalen Karten eigentlich nicht leisten können. Und der Vorverkauf für die Dinger für die beiden Konzerte in München nächstes Jahr startet nächsten Dienstag. Kriegt ihr noch mal einen Reminder von uns. Hier ist bis dahin schon mal Olivia Rodrigo und Drop That.
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14: Das Gong 96 Tal München Wetter kompakt. Im Norden nass, im Süden zum Teil sogar sonnig bei 20 Grad in Sendling am Partnachplatz, 20 auch im Landkreis Starnberg in Possenhofen. Sonst bleibt es auch abwechslungsreich, sage ich mal, heute Abend. Die gröbsten Gewitter ziehen aber Stand jetzt vorbei. Falls sich das nochmal ändert, sagen wir euch natürlich Bescheid. Das Wochenende super schön, 25 Grad, ganz viel Sonne. Eine Familie, die hier aus der Nähe kommt, hatte unfassbares Glück bei der Flutkatastrophe in Nepal. Die ganze Geschichte gibt's gleich.
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16: Um 18 Uhr mit Lennart Werner. Guten Abend. Für die Umwelt waren die trockenen Wochen belastend. Den Bauarbeitern hier in München haben sie hingegen genützt. Die Baustelle auf der A995 war ja bereits eine Woche früher fertig als geplant, weil die Bauarbeiter quasi durcharbeiten konnten. Jetzt wird auch die Landshuter Allee beim Olympiapark früher freigegeben. Und zwar schon in der Nacht auf kommenden Montag. Damit sind die Bauarbeiter dort 2 Monate schneller gewesen als geplant. Der Streit zwischen Kioskbetreibern der Stadt und Anwohnern im Univiertel ist erstmal vorbei. Wie die Stadt mitteilt, haben 2 Betreiber ihre Klagen gegen das Bierverkaufsverbot zurückgezogen. Damit ist klar, das Verbot tritt in einer Woche wieder in Kraft. Die Kioske im Univiertel dürfen nach 22 Uhr dann keinen Alkohol mehr verkaufen. Eine Familie aus dem Berchtesgadener Land hatte bei der Flutkatastrophe in Nepal enormes Glück, aber auch Verstand. Wie die Familie berichtet, hatte sie eine Wanderung einen Tag vor der Flut auf der Hälfte abgebrochen. Stattdessen schliefen sie bei Verwandten und überlebten so. In dem Katastrophengebiet sind weiter hunderte Menschen vermisst.
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17: Der Rock zu kurz, der Ausschnitt zu tief. Die Pappfiguren über dem Eingang des Teufelsrad tragen heuer Top, Bluse und lange Unterhosen. Denn der Stadt waren die bisherigen Figuren zu freizügig. Die CSU im Stadtrat nennt das Ganze prüde und fordert, dass solche Maßnahmen künftig im Arbeitskreis abgesprochen werden. Von der Wiesen, Max Eckert, Gong 96.3.
16: Immer aktuell informiert, das waren die Nachrichten um 18 Uhr.
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14: Besser ankommen mit dem besten Stau- und Blitzerservice für München und da ist alles ziemlich entspannt. Der ganz normale Freitagsverkehr im Schnitt noch mit 5 Minuten mehr.
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14: Berger bleiben die Kreilerstraße. In Erding steht einer auf der Anton-Bruckner Straße und in Deisenhofen auf der Tisin-Straße. Danke euch fürs Melden.
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14: Servus und wir starten entspannt rein in den Freitagabend. Jetzt mit der aktuellen von Harry Styles, American Girls.

0: Freitagabend, 17:45. Servus, schön, dass ihr dabei seid. Es ist Zeit für einen kurzen Wochenrecap hier auf Gong 96.3.
1: Was wir diese Woche gelernt haben.
0: Dass bei uns in München bald autonome Taxis durch die Straßen fahren. In wenigen Wochen starten die Testfahrten dafür. Erst noch mit Fahrern zur Sicherheit. Bis Ende 2027 sollen sie dann aber komplett autonom fahren.
1: Worüber wir diese Woche geschmunzelt haben.
0: Über den Einsatz der Münchner Feuerwehr in Mosach mit dem offiziellen Titel Köpfchen im Töpfchen. Ein zweijähriges Mädchen war da mit dem Kopf im Kindersitzklo stecken geblieben und musste freigesägt werden. Zum Glück ist da aber alles gut gegangen, sagt Peter Lossinger von der Münchner Feuerwehr.
2: Natürlich ist das natürlich ja super spannend, wenn da die Feuerwehr im Haus ist. Aber die war super tapfer, da hat sie überhaupt nichts gefehlt.
1: Was uns diese Woche bewegt hat.
0: Wie München zusammenhält. Der Hilfsbus vom Marienkäferverein ist kaputt gegangen. Ihr habt es gehört, die Helfer verteilen damit normalerweise kostenlos Essen und Kleidung an Obdachlose. Und nach unserem Aufruf im Radio hat sich dann eine Münchner Hausverwaltung gemeldet und 5.000 € gespendet. Und wir dürften Markus Grimm vom Hilfsbus dann die guten News übergeben.
3: Ich muss noch ein bisschen mit meinen Worten ringen. Ich kann überhaupt nicht fassen, dass sowas passiert.
4: Ich muss mir überlegen, das ist ein Aufruf im Radio. Das ist Wahnsinn.
0: Und wenn ihr auch mal Support braucht bei irgendwas, dann meldet euch bei uns.
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1: Und jetzt ganz frisch die aktuelle von Jennifer Lopez und David Guetta. Save Me Tonight. Save me tonight.
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0: Frischer Sound zum Start ins Wochenende von Jennifer Lopez und David Guetta hier auf Gong 96.3. Servus. Und gleich nach halb geht's weiter mit dem Besten von heute, zum Beispiel mit der aktuellen von Felix Jähn. Den und viele Hits mehr gibt's gleich hier im Gong 96.3 Hitsommer.
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7: Das Gong 96.3 München Wetter. Kompakten Mix aus Sonne und Wolken bei 20 Grad am Nymphenburger Schlosspark. 20 auch bei euch in Neufahren bei Freising. So wie es ausschaut, ziehen die gröbsten Gewitter heute Abend vorbei. Wir beobachten das natürlich aber weiter für euch. Normalen Regen gibt's nachher aber trotzdem noch. Und das Wochenende, das wird dafür super schön, sonnig um die 25 Grad. Und heute gibt's auch noch doppelt gute News für alle Autofahrer. Welche zwei nervigen Baustellen nämlich bald weg sind, hört ihr jetzt.
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9: Um 6:30 mit Lennart Werner. Guten Abend. Autofahrer hier in München werden sich freuen. Die Landshuter Alleebrücke über die Dachauer Straße ist schon ab kommendem Montag wieder frei. Die Bauarbeiten sind damit 2 Monate früher fertig als geplant. Im Univiertel in der Maxvorstadt gilt ab nächster Woche Freitag wieder das Bierverkaufsverbot für Kioske. Ab 22 Uhr dürfen sie dann keinen Alkohol mehr verkaufen. Grund ist, dass 2 Kioskbetreiber ihre Klagen gegen das Verbot zurückgezogen haben. Die U6 wird heute wieder rappelvoll und rot-weiß gekleidet sein. Der FC Bayern eröffnet die neue Bundesliga-Saison. Anstoß gegen den VfB Stuttgart ist um 8:30.
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9: Und die kommt auch von den Münchner Straßen, denn die Wotanstraße in Nymphenburg ist nach mehr als einem Jahr wieder in beide Richtungen frei. Ab nächster Woche fahren dort auch die Busse wieder normal. Noch mehr Infos aus München und der Region gibt's um 19 Uhr von unseren München-Reportern.
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7: Besser ankommen mit dem besten Stau- und Blitzerservice für München. Und da ist nur noch der übliche Feierabendverkehr, aktuell maximal 5 Minuten mehr.
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7: Römersdorf, die Bad Schachener Straße. In Dachau steht einer auf der Ludwig-Dill-Straße. Und die A96 haben wir noch Richtung Lindau zwischen Wörthsee und Inning. Wenn ihr noch was seht, 089 4x die 38. Gerne auch schnell eine WhatsApp schreiben. Danke.
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0: Und jetzt die aktuelle von Nico Santos. Why don't you stay?
2: Why don't you stay?
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Ein Song, der klingt wie eine ganze Show. Adele und Set Fire to the Rain hier auf Gong 96.3. Servus, Felix Meindorfer hier, 6:45 ist es. Und jetzt ist es offiziell, die Top 3 bei der Wahl zum Jugendwort des Jahres sind seit heute da. Nur wenn man die im Alltag verwendet, dann kommen ja immer wieder so Nachfragen. Was heißt es? Kannst du dich nicht normal ausdrücken und so weiter? Und deswegen haben wir gesagt, wir übersetzen die einfach mal. Hier sind die Top 3 Jugendwörter 2026 in gehobenen Deutsch. Nummer 1. Sag nicht, Bro, ich geh gleich komplett crash out. Sag lieber, Himmel hilf, ich bekomme gleich einen Herzkasper. Nummer 2. Sag nicht, yo, das ist komplett peak. Sag lieber, Donnerwetter, das ist wirklich allererste Sahne. Und Jugendwort Nummer 3 in korrektem Deutsch. Sag nicht, ah, das muss doch Ragebait sein. Sag lieber, ich denke, dieser Schelm möchte einfach nur eine Lunte ans Pulverfass legen.

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1: Das Gong 96.3 München Wetter kompakt. 18 Grad am Marienplatz, 18 auch bei euch im Landkreis Ebersberg in Marktschwaben. Dazu heute Abend immer wieder Regenschauer. Das Wochenende wird dafür super schön. Angenehme 25 Grad und ganz viel Sonne. Immer öfter stehen Autos rum mit einem roten Punkt drauf bei uns. Was dahinter steckt und warum die Verwaltung jetzt reagiert, hört ihr gleich.
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11: Mit Lennart Werner. Guten Abend. Seit Ende Mai ist die Landshuter Allee-Brücke über der Dachauer Straße teilweise gesperrt und nur eine Spur ist frei. Die Sanierungsarbeiten sollten eigentlich bis Ende Oktober gehen. Wie die Stadt mitteilt, sind sie aber schon an diesem Wochenende fertig. In der Nacht von Sonntag auf Montag werden alle Spuren wieder freigegeben. Unter anderem wegen der vielen trockenen Tage konnten die Bauarbeiter quasi durcharbeiten. Ab 22 Uhr gibt es bei den Kiosken im Univiertel kein Alkohol mehr. Und zwar ab nächster Woche Freitag. Das hat die Stadt heute mitgeteilt. Die hatte das Verkaufsverbot angeordnet, weil sich Anwohner über zu viel Lärm und Müll beschwert hatten. Jetzt haben die letzten Kioskbetreiber ihre Klage gegen das Verbot zurückgezogen. Nach dem Urteil in den USA gegen den Instagram-Konzern Meta erwartet Bundesfamilienministerin Prien Konsequenzen auch in Deutschland. Das Urteil habe klargemacht, dass Instagram Kinder süchtig mache und ihnen gesundheitlich schade, so Prien. Meta muss in den USA 16 Milliarden Dollar Strafe zahlen und unter anderem das endlose Scrollen auf der App abschaffen.
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12: Sie haben einen roten Punkt an der Scheibe und nehmen dringend benötigte
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12: Sie haben einen roten Punkt an der Scheibe und nehmen dringend benötigte Parkplätze weg, unter anderem hier in Hochbrück in Garching. Die Anzahl der Schrottautos im Landkreis hat sich in den letzten Jahren mehr als verdoppelt. Pro Jahr werden etwa 150 Autos abgeschleppt. Für die Halter gibt es noch eine Strafe von 1.000 Euro. Aus Garching, Alexandra Goralska, Gong 96.3.
11: Immer aktuell informiert, das waren die Nachrichten um 19 Uhr.
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1: Besser ankommen mit dem besten Stau- und Blitzerservice für München. Die Bayern spielen um 8:30 in der Allianz Arena und das merkt man jetzt schon rund ums Stadion auf der A9 und der A99 10 Minuten plus. Ansonsten noch ein paar Reste vom Feierabendverkehr.
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1: Obersendling, die Becker-Gundall-Straße. In Oberschleißheim, die Mittenheimer. Und zwischen Freising und Gegenhausen steht noch einer. Danke euch.
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1: Servus, und zum Start ins Wochenende laden wir euch gleich nochmal ein zum Essen in einem der besten Spots der ganzen Stadt. Alle Infos gleich nach 14 Stück. Los geht's mit der aktuellen von Bowser. Hier ist Magnetic für euren Freitagabend.

0: Ziemlich genau 7:15 ist es. Servus, schönen Freitagabend euch hier auf Gong 96.3.
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0: Yes, wir stellen euch jeden Freitag die besten Foodspots der Stadt vor. Zusammen mit einer Frau, die gefühlt jedes Lokal hier schon mal ausprobiert hat. Und zwar Burcin vom Insta-Account MirsanFoodies. Und ihre absoluten Favorites, die gibt's bei uns im Radio. Jetzt die vielleicht besten Burger der Stadt.
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0: Saints Burgers, das klingt nach so richtig geilem Soul Food. Und wenn ihr das mal ausprobieren wollt, schreibt uns einfach eine WhatsApp an die 089 4x38. Und passend zu den Burgern gibt es jetzt ein bisschen Country Sound. Hier ist die aktuelle von Taylor Swift, I Knew It, I Knew You.

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0: Schönen Start ins Wochenende. 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
5: Das Gong 96.3 München, Wetter kompakt. Immer wieder nass heute Abend, 18 Grad im alten Rathaus, 18 auch im Landkreis Starnberg in der Andechs. So wie es ausschaut, ziehen die gröbsten Gewitter mal vorbei. Wir beobachten es aber natürlich weiter für euch. Normalen Regen gibt es nachher aber trotzdem noch. Morgen und Sonntag dafür fast durchgehend sonnig bei um die 25 Grad.
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5: Besser ankommen mit dem besten Strom Blitzer-Service für München. Die Bayern spielen um 8:30 in der Allianz Arena und das merkt man jetzt schon. Rund ums Stadion auf der A9 10 Minuten mehr und auf der A99 Richtung Kreuz Nord 20 Minuten. Viele fahren deswegen auch direkt über die B471. Da zwischen Dachau und A92 8 Minuten mehr einplanen.
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5: Neuperlach, Therese-Giese-Allee. In Schwabing steht einer auf der Berliner. Und in Freising haben wir einen auf der Isarstraße. Wenn ihr noch was seht, 089 4x die 38. Gerne auch per WhatsApp. Danke.
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0: Kygo und Selena Gomez hier auf Gong 96.3 im Hitsommer. Und Kygo ist einer von ganz vielen Stars, die wir in den nächsten Tagen bei uns in München begrüßen dürfen. Beim Superblum Festival im Olympiapark. Luis Capaldi ist noch mit dabei, Basti, Nico Santos, Sarah Larsson und so weiter und so fort. Wenn ihr noch Tickets wollt, dann schreibt uns gerne einfach eine WhatsApp 089 4x38. Und noch mehr Tipps fürs Wochenende gibt's natürlich auf radiogong.de. Schönen Freitagabend euch jetzt mit frischem Sound von einem Typen, der es einfach immer wieder schafft, total unbeschwert, locker und sehr, sehr cool zu klingen. Hier ist Kamrat und Love Sober.
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0: jetzt ganz frisch die aktuelle von Fastboy, Beautiful Life.
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2: Ja.

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11: Das Gong 96.3 in München. Wetter kompakt. 19 Grad messen wir Marienplatz. 19 sind es auch im Schloss Dachau. Es ziehen immer weiter Schauer durch. Es kann auch noch mal leicht gewittern heute Nacht. Das Wochenende dann wird schön sonnig mit bis zu 27 Grad.
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13: Mit Florian Klaus. Guten Abend. Nach 3,5 Monaten Pause geht der FC Bayern in der Bundesliga wieder auf Meistertiteljagd. Der amtierende Fußballmeister aus München empfängt ab 8:30 zum Saisonstart Stuttgart. Pierre Wegner blickt voraus.
14: Die Saison beginnt direkt mit der Neuauflage vom DFB-Pokalfinale im Mai. Das konnten die Münchner mit einem 3:0 für sich entscheiden und gegen Stuttgart damit direkt den zweiten Titel hintereinander bejubeln. Nur 5 Wochen zuvor hatten sie mit einem 4:2-Sieg gegen den VfB nämlich vorzeitig ihre 35. Bundesligameisterschaft fix gemacht.
13: Bis zum Ende des Jahres wollen die Union und die SPD ihr vor der Sommerpause beschlossenes Reformpaket komplett umsetzen. SPD-Fraktionschef Miersch sprach nach einer Klausurtagung in Münster von einem festen Fahrplan. Teil des Pakets sind auch umstrittene Maßnahmen wie das Ende der abschlagsfreien Rente nach 45 Beitragsjahren und die Verschärfung bei Krankschreibungen. Tausende Menschen haben den gestorbenen norwegischen König Harald V. auf dessen letzter Reise zum Königsschloss in Oslo begleitet. Der Sarg ist in einem Trauerzug vom Reichskrankenhaus dorthin gefahren worden. Der neue König Håkon VIII., seine Frau Königin Mette Marit und andere Angehörige folgten dem Wagen in weiteren Fahrzeugen. In Thüringen ist die AfD zum zweiten Mal in diesem Jahr mit einem Misstrauensantrag gegen CDU-Ministerpräsident Vogt gescheitert. AfD-Fraktionschef Höcke hat bei der geheimen Wahl zum Regierungschef 33 Stimmen bekommen. Das ist eine mehr, als die Partei hat, er hätte aber 45 Stimmen gebraucht. Mit 3 Enthaltungen gab es 2 mehr als beim ersten Versuch im Februar. Die Linke rechnet auch darum mit weiterer Unruhe im Landtag.
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11: Besser ankommen mit dem besten Stau- und Blitzerservice für München. Gleich startet ja das erste Bundesligaspiel der Saison. Ihr habt sie in den Nachrichten gehört hier in der Allianz Arena. Und deswegen staut sich da auch rund ums Stadion. Auf der A99 sind es aktuell 10 Minuten plus. Und wir schauen nochmal zur A99, diesmal Ostumfahrung Richtung Nürnberg. Zwischen H und dem Kreuz Ost, da gab es einen Unfall mit einem LKW. Die Stelle ist noch ungesichert.
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11: Geblitzt wird in Berg am Laim, Kreiler Straße auswärts und in Dachau auf der Schillerstraße haben wir noch einen.
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11: Servus, Sonnenuntergang ist in einer Minute, also um drei nach. Ob ihr jetzt auf der Couch chillt, noch rausgeht mit Freunden oder auf dem Weg ins Stadion seid, wir sind mit dabei. Ab halb melden sich unsere Sportreporter vom Spiel. Ihr verpasst hier also nichts. Und jetzt wünsche ich euch einen schönen Abend mit Tempest City und Self-Aware.

0: 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Justin Bieber mit Love Yourself im Gong 96.3 Hitsommer. Ja, es ist Freitagabend. Die einen, die sind schon unterwegs. Die anderen, die sitzen gerade mit Jogginghose auf der Couch und denken sich, heute mache ich gar nichts mehr. Wir kommen jetzt langsam von der Arbeitswoche zum Wochenende. Und dafür passt der hier gerade ziemlich gut. Neu mit dabei. Der klingt so richtig nach einem schönen Sommerabend. Das sind Loy und David Puentes mit Golden Summer hier auf Gong 96.3.
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7: Das Gong 96.3 München-Wetter kompakt, ist ein nasser Abend bei aktuell 19 Grad am Olympiaturm. 19 sind es auch im Wildpark Poing. Ab morgen dann wieder sonnig und warm bei bis zu 24 Grad, Sonntag bis zu 27.
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7: Es geht los. Das erste Bundesligaspiel der Saison. Gleich ist Anpfiff in der Allianz Arena und Sportreporter Stefan Galler, der ist auch mit dabei.
9: In der verregneten Allianz Arena beginnt die Bundesliga-Saison 26-27 gleich mit einem Spitzenspiel der Bayern gegen den VfB Stuttgart. Ja, und natürlich kann man am ersten Spieltag auch anhand der Startelf schon so ein bisschen abschätzen, wie die Karten neu gemischt wurden im Kader. Und so hat Vincent Kompany folgenden Spielern heute das Vertrauen geschenkt. Im Tor Kapitän Manuel Neuer, das ist klar. Davor die Viererkette mit Leimer, Upamecano, Kim statt Tah, das ist schon mal bemerkenswert. Und Alphonso Davies auf der linken Seite, dann die Doppelsechs mit Kimmich und Pavlovic. Davor die Dreierreihe mit Olise und Diaz über die Flügel. Und Nathaniel Brown, der Neuzugang von Frankfurt, auf der Zehnerposition. Und davor natürlich Harry Kane, der Dauertorjäger, der Torschützenkönig aus der letzten Saison. Wir sind gespannt, was dieses Match bringt und natürlich auch, was die gesamte Saison bringt. Rückpass ins Studio.
7: Danke, Stefan.
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7: Besser ankommen mit dem besten Stau- und Blitzer-Service auf Gong 96.3. Wegen des Bundesligaspiels ist auf der A99 Höhe Allianz Arena noch etwas Stau. Aktuell braucht ihr 10 Minuten länger.
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7: Ihr Blitz wird in Nymphenburg, nördliche Auffahrtsallee auswärts. Und in Fürstenried haben wir noch einen auf der Graubündner Straße. Für mehr Blitzer 0894x38 anrufen oder WhatsApp schicken.
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1: Und jetzt ganz frisch die aktuelle von Olivia Rodrigo, Drop Dead.
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0: Olivia Rodrigo mit Drop Dead hier im Gong 96.3 Hitsommer.
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0: In der Allianz Arena läuft das erste Bundesligaspiel der Saison. Die Bayern gegen Stuttgart. Wie sieht's aus, Sportreporter Stefan Galler?
2: Vor dem Spiel wurden drei aus den Reihen der Bayern geehrt, nämlich zunächst mal Harry Kane als Deutschlands Fußballer des Jahres, dann auch Julia Quinn als Fußballerin des Jahres und Vincent Kompany als Trainer des Jahres. Ja, und dann legten die beiden Teams los. Erstmal ein bisschen Verhalten. Die erste gute Szene hatten dann die Stuttgarter. 5. Minute Kimmich, der einen langen Ball unglücklich verlängert in den Lauf von Pecinovic, aber Upamecano konnte zur Ecke abblocken, die dann letztendlich nichts eingebracht hat. Also bislang Torszenen eher Mangelware hier im 115. Südderby in der Fußball-Bundesliga. Es ist ja die Neuauflage des Pokalfinales, das die Bayern gewonnen haben. Damit haben sie ihren Doublesieg perfekt gemacht. Ja, und heute wollen sie einen idealen Start in diese Bundesliga-Saison hinlegen. Bislang aber wartet man noch vergeblich auf die erste richtig, richtig prickelnde Szene. Und damit Rückpass ins Studio.
0: Danke, Stefan. Und jetzt gibt's Party-Sound aus dem Jahr 2010. Usher und Pitbull mit DJ Get Us Falling in Love hier auf Gong 96.3.

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9: Das Gong 96.3 München-Wetter kompakt. 18 Grad messen wir an der Messestadt. 18 messen wir auch in Fürstenfeldbruck. Immer noch ziehen Regenwolken über uns drüber. Und nachts wird das dann immer weniger. Das Wochenende wird nämlich richtig schön sonnig mit bis zu 27 Grad.
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9: Bayern gegen Stuttgart. Wir schalten in die Allianz Arena zu Sportreporter Stefan Galler.
11: Bayern führen, 21. Minute, der erste Treffer in der neuen Bundesliga-Saison. Eckball von Kimmich an den ersten Pfosten. Upamecano läuft rein und lässt seinem Gegenspieler keine Chance. Und dann ist auch Torhüter Bredlo ohne Abwehrmöglichkeit und damit die Bayern also vorne. Ja, und es war schon ein gewisser Weckruf in der 12. Minute, als Thiago Tomasch nach einem abgefälschten Kopfball von Prömel aus kurzer Distanz das Lattenkreuz der Bayern getroffen hat. Seither sind die Bayern wach und sie hatten selbst auch schon die gute Gelegenheit. 17. Minute, es war ein Freistoß von Olise, der ebenfalls das Lattenkreuz gestriffen hat da oben nach einem Foul von Stiller an Kane. Und jetzt die Bayern also auf Kurs und jetzt müssen die Stuttgarter ein bisschen aufpassen in dieser Phase, dass sie da nicht womöglich noch vor der Pause ein echtes Problem bekommen in Form von zusätzlichen Gegentoren. Die Bayern 1:0 vorne, Rückpass ins Studio.
9: Danke, Stefan.
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12: Mit Florian Klaus. Guten Abend. Eine vierköpfige deutsche Familie ist im Katastrophengebiet in Nepal gerettet worden. Sie wurde gemeinsam mit anderen Geretteten in ein Armeecamp gebracht. Johannes Neudecker berichtet.
13: Die Familie war nach eigenen Angaben mit einer Wandertour in Zentralnepal unterwegs, als sie von der Flut überrascht wurde. Nun sind die vier in Sicherheit. Insgesamt forderte die Flutkatastrophe mittlerweile mehr als 500 Todesopfer. Die Behörden in China und Nepal suchen noch nach hunderten Vermissten.
12: Mit dem Ende der abschlagsfreien Rente nach 45 Beitragsjahren und Verschärfungen bei Krankschreibungen hat ein geplantes Reformpaket der Bundesregierung mehrere umstrittene Punkte. Bis zum Ende des Jahres wollen Union und SPD das Paket aber komplett umsetzen. SPD-Fraktionschef Miersch hat gesagt,
14: das ist ein fester Fahrplan, an dem sich jetzt Bürgerinnen und Bürger, Unternehmen orientieren können. Das sind unsere Vorhaben der nächsten Wochen und Monate.
12: Im Paket ist auch eine Einkommensteuerreform enthalten, die Bürger entlasten soll. Bayerns Bauern fahren in diesem Jahr nach monatelanger Trockenheit eine schlechte Getreideernte ein. Das Landesamt für Statistik schätzt die diesjährige Menge auf 5,6 Millionen Tonnen. Das wären knapp 13% weniger als im vergangenen Jahr. 2026 wäre damit auch eines der drei schlechtesten Erntejahre der vergangenen drei Jahrzehnte. Nur 2024 und 2003 waren die Ernten schlechter. Bundesverteidigungsminister Pistorius und Baden-Württembergs Ministerpräsident Özdemir wollen ein Verbotsverfahren gegen die AfD. Das haben sie in der Frankfurter Allgemeinen Sonntagszeitung geschrieben. Der Fokus solle auf den Landesverbänden in Thüringen, Sachsen, Sachsen-Anhalt und Brandenburg liegen, die sie als eindeutig völkisch bezeichnen. In Sachsen-Anhalt ist die AfD kurz vor der Wahl klar stärkste Partei in Umfragen. Nach dem US-Verfahren gegen Meta erwartet Bundesfamilienministerin Prien auch konkrete Konsequenzen in Europa. In den USA sei festgestellt worden, dass Kinder und Jugendliche durch die Art, wie Plattformen ihre Geschäfte betreiben, gesundheitlich geschädigt werden. Der Konzern hinter Facebook und Instagram hat sich dort verpflichtet, Jugendliche besser zu schützen. Prien will sich anschauen, wie weit Regeln übernommen werden können.
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9: Besser ankommen mit dem besten Stau- und Blitzer-Service für München. Uns ist nichts gemeldet. Ihr kommt gut durch.
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9: Geblitzt wird in Ramersdorf, Hofangerstraße einwärts. Und in Dachau haben wir noch einen auf der alten Römerstraße.
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9: Servus, habt einen schönen Freitagabend jetzt mit frischem Sound von Nico Santos. Er bringt richtiges Sommerfeeling für euer Wochenende. Das ist er mit seinem neuen Hit Why Don't You Stay?
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0: 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Repeat It. 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

0: mit dabei, Martin Garrix und Ed Sheeran mit Repeated im Gong 96.3 Hitsommer. Ja, das Eröffnungsspiel der Bundesliga, das läuft. Bayern gegen Stuttgart und Sportreporter Stefan Galler. Wie sieht's denn aus?
1: Es ist in den letzten Zügen und weiterhin führen die Bayern mit 1:0 durch den Treffer von Upamecano aus der 22. Minute nach der Kimmich-Ecke. Aber dieses 1:0, das ist schmeichelhaft für den VfB Stuttgart. Riesenchancen für die Bayern. Etwa gleich in der 26. als Luis Diaz alleine auf das Stuttgarter Tor zuging und Bredlow, der Keeper des VfB, klasse parieren konnte. Dann Olise mit einem Schlenzer von der rechten Seite mit links am langen Eck vorbei. Dann Diaz mit einem langen Ball auf Kane. Da kam Bredlow aus seinem Tor, konnte die Situation klären. Und dann in der 38. Minute ein super Fernschuss von Nathaniel Brown, dem Bayern-Neuzugang von Eintracht Frankfurt. Und wieder Bredlow mit einer Glanzparade. Also der hält die Stuttgarter hier in dieser ersten Halbzeit noch im Spiel. Aber wenn der VfB so weitermacht, wird das eine ganz, ganz schwere Kiste in Durchgang 2. Und damit zurück ins Studio.
0: Danke, Stefan.
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3: Das Gong 96.3 Münchenwetter kompakt bewölkt und regnerisch ist es aktuell 17 Grad am Königsplatz, 17 auch in Wesslingen im Landkreis Starnberg. Nachts ziehen die Regenwolken dann immer weiter ab und dann wartet morgen ein sonniger Samstag auf uns bei bis zu 24 Grad.
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3: Halbzeit in Allianz Arena. Sportreporter Stefan Galler, dein Fazit für die erste Hälfte?
4: Eine Chance müssen wir noch nachreichen aus dem ersten Durchgang. Es war einmal mehr eine klasse Tat von Bredlo im Tor der Stuttgarter. Diesmal gegen den Bayern-Verteidiger Konrad Leimer. Ja, und es war sozusagen das Ende einer letztendlich von den Bayern doch klar dominierten ersten Halbzeit nach einem, ja, Hallo-Wach-Erlebnis. Thiago Tomasch mit der Chance für die Stuttgarter in der 12. Minute waren die Bayern komplett überlegen, hatten zunächst schon mal selbst einen Lattenschuss von Olise per Freistoß aus der Distanz. Dann das Tor der Upamecano, 22. Minute nach der Ecke von Kimmich und dann weitere Großchancen, vor allem durch Luis Diaz, der in der 26. Minute alleine auf das Stuttgarter Tor zusteuerte, aber den Ball nicht vorbei bekam am ausgezeichneten VfB Schlussmann Bredlo. Und so steht es eben nur 1:0 für die Bayern. Es hätte deutlich höher hier schon stehen können im Eröffnungsspiel der Bundesliga. Aber wenn die Bayern im zweiten Durchgang so weiterspielen, dann werden sie nichts anbrennen lassen. Und dann werden sie, so wie im letzten Jahr, ihr Auftaktspiel gewinnen. Damals war es ein 6:0 gegen Leipzig. Ganz so hoch, glaube ich, wird es heute nicht. Und damit zurück ins Studio.
3: Danke, Stefan.
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3: Besser ankommen mit dem besten Stau- und Blitzer-Service auf Gong 96.3. Uns ist nichts gemeldet. Ihr kommt gut durch.
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3: Ihr blitzt für den Berg am Leim, Kreilerstraße auswärts. Und in Dachau haben wir noch einen auf der Schillerstraße. Für mehr Blitzer ruft an oder schickt eine WhatsApp an 089 4x38.
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1: 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Save Me Tonight. 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

0: Ein super geiler 2000er Kaleo. Way down we go hier im Gong 96.3 Hitsommer.
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2: Ja, die zweite Halbzeit läuft in Allianz Arena. Sportreporter Stefan Galler, wie sieht's denn aus?
3: Ja, wir haben ein bisschen Leitungsprobleme, aber es gibt so viel zu erzählen, da können wir jetzt keine Rücksicht drauf nehmen. Ich habe drei Tore nachzutragen. Es geht nämlich nicht mehr 1-0 für die Bayern, sondern 3-1. Da sind die Stuttgarter zurückgekommen in der 52. Minute durch Joshua Wagnermann. Und ich dachte schon, oh, jetzt kippt dieses Spiel womöglich. Ein Treffer von Wagnermann, nachdem der Ball eigentlich schon abgewehrt war. Aber dann zieht er durch, der Stuttgarter, und trifft direkt mitten ins Bayern-Tor. Ja, und dann kamen die Bayern keine drei Minuten später postwendend mit dem neuerlichen Führungstreffer. Kimmich mit der Vorarbeit und dann Olisee, der den Ball wunderbar an Bredlo vorbei mit links über die Linie drückt. Und dann waren die Bayern gleich so im Flow, dass sie gleich noch eins nachgelegt haben. Beziehungsweise es war eigentlich wieder Wagnermann, der Torschütze der Stuttgarter. Aber diesmal hat er ins falsche Tor getroffen. Es war eine Hereingabe von Alphonso Davies von der rechten Seite. Und dann rutscht Wagnermann in diesen Ball rein. Ja, und er verteidigt ihn sozusagen ins eigene Netz. Und damit jetzt nach einer knappen Stunde Spielzeit die Bayern 3-1 vorne im Eröffnungsspiel der Bundesliga und damit zurück ins Studio.
2: Danke, Stefan. So, und wer jetzt entspannt ins Wochenende starten will, hier gibt's Loy mit Red Eyes.

0: Und jetzt ganz frisch die aktuelle von Ray Garvey und Imran. Rivers.
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0: Das Gong 96.3 München. Wetter kompakt. Ein verregneter Freitagabend ist das bei aktuell 17 Grad am Ostbahnhof. 17 sind es auch in Vatterstetten im Landkreis Ebersberg. Das Wochenende wird aber sonnig. Morgen bis zu 24 Grad und Sonntag 27.
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0: Weiter geht's beim Spiel Bayern gegen Stuttgart. Wir schalten in die Allianz Arena zu Sportreporter Stefan Galler.
2: Ja, 70 Minuten sind vorbei in der Allianz Arena und die Bayern führen mit 3:1. Das Ganze hat sich ein bisschen beruhigt in den letzten Minuten, nachdem ja innerhalb von 6 Minuten 3 Tore gefallen sind. Zunächst der Ausgleich durch Wagnermann für die Stuttgarter, dann Olysee nach dem Zuspiel von Kimmich, der einen Pass von Stiller abgefangen hat, dem früheren Bayern-Spieler, der mittlerweile beim VfB ist. Und dann das 3:1, ein Eigentor von Wagnermann, erzwungen durch eine Hereingabe von Alphonso Davies. Ja, und dann haben die Bayern nochmal gejubelt. 63. Minute, also 6 Minuten nach dem 3:1, dachten alle schon, das ist das vierte Superpass von Kane auf Olysee. Aber war es halt doch einen kleinen Moment zu früh, sodass Olysee hauchzart im Abseits stand. Der Treffer wurde nach Videoassistenteingriff aberkannt und damit nur 3:1 für die Bayern, die dennoch hier einem doch relativ klaren Auftakterfolg entgegensteuern und die weiterhin nichts anbrennen lassen. Aber eins wollen wir noch erwähnen. Es gibt das Debüt von Ismail Saibari, der für den ebenfalls Neuzugang Nathaniel Brown bei den Bayern ins Spiel kam. Also Saibari, der Neuzugang vom PSV Eindhoven, der Offensiv-Allrounder in seinem ersten Bundesligaspiel. Wir bitten nochmal die etwas, schwierige Tonsituation zu entschuldigen. Wir haben gerade ein kleines Leitungsproblem, aber die Bayern haben keine Probleme. 3:1 gegen den VfB, zurück ins Studio.
0: Danke, Stefan.
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3: Mit Gregor Jose Moser. Tausende Menschen haben den verstorbenen norwegischen König Harald V. auf dessen letzter Reise zum Königsschloss in Oslo begleitet. Der Sarg ist in einem Trauerzug vom Reichskrankenhaus dorthin gefahren worden. Der neue König Hakon VII., seine Frau Königin Mette Marit und andere Angehörige folgen dem Wagen in weiteren Fahrzeugen. Bis zum Ende des Jahres wollen Union und SPD ihr vor der Sommerpause vorgestelltes Reformpaket durch den Bundestag bringen. Das haben die Fraktionschefs der Parteien nach einem Treffen in Münster gesagt. CDU-Mann Frei.
4: Wo wir nochmal sehr deutlich gemacht haben, dass wir die aktuellen Reformvorhaben gemeinsam und in diesem Zeitraum über die Bühne bringen möchten. Das gilt sowohl für die Reformen im Bereich der Sozialgesetzgebung, der Rente, der Pflege, wie auch im Bereich der Arbeitsmarkt- und Steuerpolitik.
3: Gerade die Rentenpläne sind auch innerhalb der Regierungsparteien umstritten. Die Grünen haben nach einer Klausurtagung des Bundesvorstands eine Reihe an Vorschlägen für Klimaanpassung und Hitzeschutz vorgestellt. Parteichef Banaschak zufolge sollen unter anderem 1 Million neue Bäume gepflanzt werden. Außerdem soll der Bund die Kühlanlagen in öffentlichen Einrichtungen fördern, fordern die Grünen. Und in Städten soll es mehr Badestellen geben. Mit einem Misstrauensantrag hat die AfD Thüringen versucht, den Ministerpräsidenten Vogt zu stürzen. AfD-Fraktionschef Höcke hat bei einer geheimen Wahl aber nur 33 der benötigten 45 Stimmen bekommen, um ihn abzulösen. Es war schon der zweite Versuch der AfD in diesem Jahr, Vogt zu ersetzen. Sie hat das mit der Aberkennung von Vogts Doktortitel wegen unsauberer Arbeit begründet. Zwei Insassen sind am späten Vormittag aus dem oberbayerischen Jugendgefängnis Laufen-Lebenau entkommen, aber wenige Stunden später wieder gefasst worden. Die Polizei hatte eine große Sucheaktion nach dem 16-Jährigen und dem 18-Jährigen gestartet. Der entscheidende Tipp kam aber letzten Endes von einem Gefängnismitarbeiter, der gerade Feierabend hatte und auf dem Heimweg war. Er hat die beiden in ein Maisfeld laufen gesehen.
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0: Besser ankommen mit dem besten Stau- und Blitzer-Service für München. Uns ist nichts gemeldet. Ihr kommt gut durch den Freitagabend.
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0: Geblitzt für den Berg am Laim, Bad Schachner Straße auswärts. Und in Unterhaching haben wir noch einen auf der Rathausstraße.
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0: Servus, wir begleiten euch durch die Nacht. Jetzt wieder mit einem frischen Hit. Ein viraler, frischer Hit, der absolut zu Recht gerade Aufmerksamkeit bekommt. Das ist The Bowser mit Magnetic.

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1: Und jetzt ganz frisch die aktuelle von Taylor Swift. I knew it, I knew you.

0: Taylor Swift, neu mit dabei, I knew it, I knew ya, hier im Gong 96.3 Hitsommer. So, das Spiel, das läuft noch in den letzten Minuten. In der 82. Minute gab es jetzt noch ein Tor für die Bayern von Pavlovic. Damit führen sie jetzt 4:1 gegen Stuttgart. Und gleich schalten wir nochmal ins Stadion zu Sportreporter Stefan Galla.
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4: Das Gong 96.3 München, Wetter kompakt, 17 Grad messen wir im Hofgarten, 17 sind es auch in Eching im Landkreis Freising. Es regnet und auch weiterhin heute Nacht, am frühen Morgen dann, da wird es trocken und der Samstag wird richtig schön mit Sonne, harmlosen Wolken und bis zu 24 Grad.
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4: Ja, das erste Bundesligaspiel in dieser Saison ist vorbei. Sportreporter Stefan Galler, was ist dein Fazit?
5: Die Bayern machen nahtlos dort weiter, wo sie in der vergangenen Saison aufgehört haben und gewinnen das Auftaktspiel mit 5:1 gegen die Stuttgarter nach dem 6:0, das sie im Vorjahr zum Auftakt gegen RB Leipzig hier in der Allianz Arena feiern durften. Also wieder ein Kantersieg zum Saisonstart. Wir sind noch 2 Tore schuldig. Das 4:1 von Pavlovic nach einer super Vorarbeit von Saibari, der seinen Gegenspieler Jelsch ins Kino schickt, den Ball dann querlegt und dann muss Pavlovic den Ball nur noch über die leere Torlinie sozusagen drüber drücken. Ja, und dann in der 90. plus 2 sogar noch das 5. Tor. Und dann hat sich Luis Diaz noch belohnt für eine tolle Leistung in diesem Spiel. Erst ein Fehlpass von El Canus, den hat sich Saibari geschnappt. Und der wieder mit einem tollen Pass, damit

0: setzen und damit allen noch einen schönen Abend und zurück ins Studio.
1: Danke, Stefan.
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1: Besser ankommen mit dem besten Stau- und Blitzer-Service für München. Uns ist nichts gemeldet. Ihr kommt gut durch die Nacht.
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1: Geblitzt wird in Fürstenried, Appenzeller Straße auswärts. Und in Dachau haben wir noch einen auf der alten Römerstraße. Gute Fahrt.
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2: Mit Gregor Jose Moser. Eine vierköpfige deutsche Familie aus dem Berchtesgadener Land ist im Katastrophengebiet in Nepal gerettet worden. Johannes Neudecker berichtet.
3: Die Familie war nach eigenen Angaben mit einer Wandertour in Zentralnepal unterwegs, als sie von der Flut überrascht wurde. Nun sind die vier in Sicherheit. Insgesamt forderte die Flutkatastrophe mittlerweile mehr als 500 Todesopfer. Die Behörden in China und Nepal suchen noch nach hunderten Vermissten.
2: Über ein mögliches AfD-Verbotsverfahren wird immer wieder diskutiert, zumal viele Landesverbände gesichert rechtsextrem sind und die Bundespartei als rechtsextremer Verdachtsfall gilt. Jetzt haben sich mit Baden-Württembergs Ministerpräsident Özdemir und Bundesverteidigungsminister Pistorius zwei prominente Spitzenpolitiker für ein Verbotsverfahren ausgesprochen. In einem Gastbeitrag für die Frankfurter Allgemeine Sonntagszeitung begründen sie das mit dem großen völkischen Teil in der Partei, der die Verfassung in Frage stelle und die Demokratie verachte. Wegen Lärm, bellenden Hunden oder weil die Hecke zu hoch ist. In Bayern landen weiterhin hunderte Nachbarschaftsstreits pro Jahr vor Gericht. Nach Angaben des Bayerischen Justizministeriums hat es letztes Jahr 785 neue Verfahren bei den Amtsgerichten gegeben, etwas weniger als im Jahr zuvor mit 820 Fällen. Justizminister Eisenreich rät zum klärenden Gespräch am Gartenzaun, bevor Gerichte bemüht werden. Ob Rente, Pflege oder Arbeitsmarkt, Union und SPD wollen die geplanten Sozial- und Wirtschaftsreformen bis zum Jahresende umsetzen. Auf ein entsprechendes Beschlusspapier haben sich die Parteien bei einer Klausur der Bundestagsfraktionsvorsitzenden in Münster geeinigt. SPD-Fraktionschef Mirsch sprach nach der Klausurtagung von einem festen Fahrplan, an dem sich Bürgerinnen und Bürger sowie Unternehmen nun orientieren könnten. Zum Start in die neue Saison der Fußball-Bundesliga macht der FC Bayern da weiter, wo er in der vergangenen Saison aufgehört hatte. In München hat das Team von Trainer Kompany den VfB Stuttgart mit 5:1 deutlich geschlagen. Die Tore fielen durch Dayo Upamecano, Michael Olise, einem Eigentor von Joscha Wagnermann, der auch den Treffer für Stuttgart erzielte, Alexander Pavlovic und Luis Diaz.
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1: Und jetzt ganz frisch die aktuelle von Christo Sarandi. Good Old Days.
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1: Und jetzt ganz frisch die aktuelle von Olivia Rodrigo, Drop Dead.
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lieben mich. Schönen Start ins Wochenende. Die Nathalie hier aus der Mike-Thiel-Show auf Gong 96.3. Montag ist Mike aus dem Sommerurlaub wieder zurück und wir diskutieren mit euch über eine spannende Frage von

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0: Und jetzt die aktuelle von Temper City, Self-Aware.

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1: Mit Gregor Jose Moser. Eine vierköpfige deutsche Familie aus dem Berchtesgadener Land ist im Katastrophengebiet in Nepal gerettet worden. Johannes Neudecker berichtet.
2: Die Familie war nach eigenen Angaben mit einer Wandertour in Zentralnepal unterwegs, als sie von der Flut überrascht wurde. Nun sind die vier in Sicherheit. Insgesamt forderte die Flutkatastrophe mittlerweile mehr als 500 Todesopfer. Die Behörden in China und Nepal suchen noch nach hunderten Vermissten.
1: Über ein mögliches AfD-Verbotsverfahren wird immer wieder diskutiert, zumal viele Landesverbände gesichert rechtsextrem sind und die Bundespartei als rechtsextremer Verdachtsfall gilt. Jetzt haben sich mit Baden-Württembergs Ministerpräsident Özdemir und Bundesverteidigungsminister Pistorius zwei prominente Spitzenpolitiker für ein Verbotsverfahren ausgesprochen. In einem Gastbeitrag für die Frankfurter Allgemeine Sonntagszeitung begründen sie das mit dem großen völkischen Teil in der Partei, der die Verfassung in Frage stelle und die Demokratie verachte. Wegen Lärm, bellenden Hunden oder weil die Hecke zu hoch ist. In Bayern landen weiterhin hunderte Nachbarschaftsstreits pro Jahr vor Gericht. Nach Angaben des Bayerischen Justizministeriums hat es letztes Jahr 785 neue Verfahren bei den Amtsgerichten gegeben, etwas weniger als im Jahr zuvor mit 820 Fällen. Justizminister Eisenreich rät zum klärenden Gespräch am Gartenzaun, bevor Gerichte bemüht werden. Ob Rente, Pflege oder Arbeitsmarkt, Union und SPD wollen die geplanten Sozial- und Wirtschaftsreformen bis zum Jahresende umsetzen. Auf ein entsprechendes Beschlusspapier haben sich die Parteien bei einer Klausur der Bundestagsfraktionsvorsitzenden in Münster geeinigt. SPD-Fraktionschef Mirsch sprach nach der Klausurtagung von einem festen Fahrplan, an dem sich Bürgerinnen und Bürger sowie Unternehmen nun orientieren könnten. Zum Start in die neue Saison der Fußball-Bundesliga macht der FC Bayern da weiter, wo er in der vergangenen Saison aufgehört hatte. In München hat das Team von Trainer Kompany den VfB Stuttgart mit 5:1 deutlich geschlagen. Die Tore. Go, go,
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1: Und jetzt ganz frisch die aktuelle von Jennifer Lopez und David Guetta. Save Me Tonight. Save me tonight.
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1: Und jetzt die aktuelle von Nico Santos. Why don't you stay?
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1: Mit Gregor Jose Moser. Bundeskanzler Merz hat Nepal und China sein Mitgefühl ausgesprochen nach der Sturzflut im Himalaya. Seine Gedanken seien bei den Opfern und allen Menschen, die von der Katastrophe betroffen seien, schrieb Merz an den Ministerpräsidenten von Nepal und an Chinas Staatspräsidenten. Bislang gibt es mehr als 580 Tote. Gut 2000 Menschen werden noch vermisst. Gestern konnte unter anderem eine Familie aus Bayern von der Armee Nepals in Sicherheit gebracht werden. Über ein mögliches AfD-Verbotsverfahren wird immer wieder diskutiert, zumal viele Landesverbände gesichert rechtsextrem sind und die Bundespartei als rechtsextremer Verdachtsfall gilt. Jetzt haben sich mit Baden-Württembergs Ministerpräsident Özdemir und Bundesverteidigungsminister Pistorius zwei prominente Spitzenpolitiker für ein Verbotsverfahren ausgesprochen. In einem Gastbeitrag für die Frankfurter Allgemeine Sonntagszeitung begründen sie das mit dem großen völkischen Teil in der Partei, der die Verfassung in Frage stelle und die Demokratie verachte. Mit dem Ende der abschlagsfreien Rente nach 45 Beitragsjahren und Verschärfungen bei Krankschreibungen hat ein geplantes Reformpaket der Bundesregierung mehrere umstrittene Punkte. Bis zum Ende des Jahres wollen Union und SPD das Paket aber komplett umsetzen, wie sie nach dem Abschluss einer Klausurtagung der Fraktionsspitzen angekündigt haben. SPD-Fraktionschef Miersch sagte:
2: Das ist ein fester Fahrplan, an dem sich jetzt Bürgerinnen und Bürger, Unternehmen orientieren können. Das sind unsere Vorhaben der nächsten Wochen und Monate.
1: Im Paket ist auch eine Einkommensteuerreform enthalten, die Bürger entlasten soll. Wegen Lärm, bellenden Hunden oder weil die Hecke zu hoch ist. In Bayern landen weiterhin hunderte Nachbarschaftsstreits pro Jahr vor Gericht. Nach Angaben des Bayerischen Justizministeriums hat es letztes Jahr 785 neue Verfahren bei den Amtsgerichten gegeben, etwas weniger als im Jahr zuvor mit 820 Fällen. Zum Start in die neue Saison der Fußball-Bundesliga macht der FC Bayern da weiter, wo er in der vergangenen Saison aufgehört hatte. In München hat das Team von Trainer Kompany den VfB Stuttgart mit 5:1 deutlich geschlagen.
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0: Oberleitner.
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4: Mit Gregor Jose Moser. Zu den Überlebenden der Sturzflut in Nepal gehört auch eine 4-köpfige Familie aus Bayern aus dem Berchtesgadener Land. Das hat der Vater mitgeteilt. Demnach wurden die 4 per Hubschrauber von der Armee in Sicherheit gebracht. Wegen früherer Erdrutsche hatte die Familie ihre Wand